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1: Die Adoptionen sind auf Rekordtief seit 1993. Die Zahl der Adoptionen ist in Thüringen auf einen Tiefstand gesunken.

2025 waren bei den Jugendämtern 45 Kinder und Jugendliche zur Adoption vorgemerkt. Ein Jahr zuvor waren es noch 52 gewesen. Zugleich lagen 124 Adoptionsbewerbungen vor. 2025 bestand in 34 Fällen zwischen den Adoptiveltern und den zumeist jüngeren Kindern keine Verwandtschaft. Ältere Kinder wurden dagegen überwiegend von Verwandten oder Stiefeltern adoptiert. Das war ein Beitrag von Elke Ziegler.

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2: Ich bin auf der Hohen Sonne heute eingekehrt und dort treffen wir den Innenminister des Freistaats Thüringen, Georg Mayer, der sich in der Woche einer Wanderung unterzogen hat, die unter dem Motto Respekt den Rettern steht. Herr Mayer, erstmal schön herzlich willkommen auf der Hohen Sonne. Was hat es denn mit dieser Wanderung auf sich?
3: Es ist ja auch nicht irgendeine Wanderung, sondern es ist ja natürlich der Rennsteig. Ich bin den Rennsteig jetzt gelaufen von Blankenstein jetzt Richtung Hörschel und ich stehe jetzt kurz vor dem Ziel und Sie erleben mich in bester Laune. Die Sonne scheint, ich bin auf der Hohen Sonne. Also mir geht's gut. Also die Tour geht darum, tatsächlich den vielen, vielen Ehrenamtlichen, die in Rettungsorganisationen tätig sind, natürlich Feuerwehr in erster Linie, Bergwacht, aber auch im Rettungsdienst und so weiter, dass wir denen einfach damit zum Ausdruck bringen, dass wir ihre Arbeit sehr, sehr schätzen und dass wir ihnen Respekt zollen, weil es heutzutage leider ein bisschen ins Hintertreffen gerät. Manchmal sind die sogar Anfeindungen ausgesetzt und das will ich so nicht stehen lassen. So machen wir so eine Kampagne, Respekt den Rettern. Und diesmal haben wir das mit einer Challenge verknüpft. Das heißt, man kann sich der gerne noch anschließen. Man kann nämlich Punkte sammeln, die dann in Geld umgemünzt werden für die Jugendfeuerwehr. Also wer auf dem Rennsteig unterwegs ist, gerne anmelden bei uns. Auf der Seite des Thüringer Innenministeriums kann man auch den entsprechenden Link finden, weil mit jedem Point of Interest, den man erreicht, so nennt sich das Neudeutsch, also einem bestimmten Punkt, wie jetzt die Hohe Sonne, zahlt es quasi auf ein Konto ein und dann kann man quasi eine Spende machen, durchwandern. Man muss gar nicht den Geldbeutel aufmachen.
2: Jetzt frage ich Sie mal als nochmal so als Politiker, können Sie sich erklären, wo das herkommt, dass diese Respektlosigkeit gegenüber Einsatzkräften, über Personen, die teilweise ja auch in ihrer Freizeit ihr Leben dafür einsetzen, dass andere Menschen gerettet werden? Haben Sie eine Erklärung dafür, warum das in den letzten Jahren so zugenommen hat?
3: Ja, so richtig erklären kann man sich das eigentlich nicht, weil man muss sich ja vor Augen halten, dass die Menschen ihre Freizeit opfern, wie Sie schon gesagt haben, und dann für andere da sind in der Not. Ja, sogar teilweise setzen sie ihre eigene Gesundheit aufs Spiel und dass die dann auch noch irgendwie angemacht werden oder so. Aber ich glaube, mit unserer Gesellschaft ist auch gerade was nicht in Ordnung. Also es ist, der Zusammenhalt ist nicht so, wie ich mir das wünschen würde. Ach, ich würde mal sagen, es hat was mit den sozialen Medien zu tun allgemein. Da stellt man ja auch eine Verrohung im Ton fest. Man redet weniger miteinander, mehr übereinander. Es gibt auch politisch ein paar Dinge, die ich bedenklich finde, dass es Parteien gibt, die alles schlecht reden, alles ist mies, uns geht so schlecht und die da oben sind schuld. Und man kann es nicht auf eine Sache zurückführen, aber es ist natürlich ein gesellschaftliches Phänomen, dem wir entgegentreten müssen, indem wir einfach mehr Zusammenhalt zeigen.
2: Jetzt sind Sie kurz vor Ihrer letzten Etappe. Wie war denn Ihre Wanderung auf dem Rennsteig? Gibt es irgendeine Etappe, wo Sie sagen, Mensch, die hat mich besonders beeindruckt oder die Aktion am Rande des Rennsteigs hat mich besonders bewegt?
3: Da führen Sie mich jetzt aufs Glatteis, wenn ich jetzt sage, da und da war es besonders schön. Natürlich hier auf der Hohen Sonne ist der absolute Höhepunkt. Nein, aber der Rennsteig an sich ist wunderbar. Ein toller Weg. Der Wald hat sich verändert, es ist weniger Wald geworden, muss man ja so sagen, aber das ist gar nicht so sehr ein Problem, würde ich jetzt mal sagen. Er wächst auch schon wieder fleißig nach. Aber was ich an Blumenteppichen gesehen habe und man hat jetzt Ausblicke, wunderschön. Also gerade im östlichen Teil, der nicht so bekannt ist, kann man von einigen Spots aus, man kann das Erzgebirge sehen, man kann das Fichtelgebirge sehen, man kann sogar von hinten auch schon die Rhön so leicht erahnen. Also wer da ein Faible dafür hat, in der Natur unterwegs zu sein, den kann ich nur raten, der Rennsteig ist richtig schön. Und es hat sich auch vieles verbessert, was die Gastronomie anbelangt. Da ist die Hohe Sonne wirklich ein tolles Beispiel. Es gibt weitere neuere Einrichtungen, die aufgemacht haben. Es gibt leider auch welche, die zugemacht haben, aber ich würde mal sagen, vor 10 Jahren bin ich den Rennsteig zuletzt gelaufen, komplett. Es hat sich vieles zum Besseren entwickelt.
2: Sind Sie denn auf Ihrer Wanderung, also Sie waren ja bei Sie haben es schon gesagt, bei Feuerwehren, bei der Bergwacht, sind Sie normale Wanderer begegnet, die mit Ihnen mitgelaufen sind und gesagt haben, Mensch, Herr Mayer, ich hätte da mal eine Frage an Sie.
3: Ja. Also tatsächlich sind uns sehr, sehr viele Menschen begegnet natürlich. Und wir haben tolle Gespräche geführt, auch mit Menschen außerhalb Thürings. Also der Rennsteig ist schon auch beliebt. Ich habe festgestellt, viele Sachsen treiben sich hier rum. Die finden es besonders schön hier bei uns in Thüringen. Aber sind auch welche mitgewandert. Wir haben ganz gezielt auch zum Beispiel Bürgermeisterlandräte eingeladen, mitzuwandern. Ich habe so sehr viele gute Gespräche geführt, natürlich dort, wo wir Stationen gemacht haben. Und also das hat ganz gut funktioniert. Beim Wandern ist das Gute, dass man halt einfach Zeit hat. Man geht 5 Kilometer, das dauert dann mindestens eine Stunde, ein bisschen mehr. Und dann kann man mal mit dem reden, dann kann man sich mal zurückfallen lassen, mit dem reden. Aber ganz ehrlich, die schönsten Momente jetzt so, was mich persönlich und meine Seele betrifft, waren dann so die Momente, wo ich auch mal alleine gegangen bin. Also mich ein bisschen zurückabfallen lassen, einfach die Natur mal so aufsaugen.
2: Sie haben ja auch ein Amt, wo Sie immer präsent sein müssen, ne? Wo Sie immer an sein müssen, weil irgendwelche Themen immer einen beschäftigen. Gibt es irgendwas, was Sie von der Wanderung in Ihrer Arbeit mitnehmen können?
3: Tausend Sachen. Natürlich durch die vielen Gespräche bekommt man natürlich unglaublich viel Input, Ideen, Anregungen, Kritik. Also meine Mitarbeiter haben fleißig mitgeschrieben. Jedes Jahr gibt es so eine lange Liste von Sachen, die ich auf der Sommertour mitnehme und wo ich sage, los, lass uns das mal so machen oder lass uns mal einen Versuch starten. Und ich glaube, das ist wichtig, gerade heutzutage, dass Politik die Bodenhaftung behält, dass man mit den ganz normalen Menschen in Berührung kommt, weil sonst entsteht wirklich so ein bisschen Abgehobenheit oder die Gefahr ist da, dass man so ein bisschen nicht mehr so genau weiß, was die Leute so denken und fühlen und was für Ideen da sind. Also ich will es jetzt nicht runterbrechen auf einzelne Maßnahmen, aber das hat die Thüringer Feuerwehr, glaube ich, und auch andere Dinge schon vorangebracht, was wir da so aufgesammelt haben.
2: Ja, der Innenminister von Thüringen, Georg Mayer, ist auf seiner Sommertour den Rennsteig abgewandert. Wir haben ihn hier auf der Hohen Sonne getroffen und wir sagen es gerne nochmal, Respekt den Rettern, findet man auf der Seite des Thüringer Innenministeriums und dann kann man die Thüringer Jugendfeuerwehren unterstützen unter dem Hashtag Respekt bewegt. Gerne auch die Thüringer Feuerwehren unterstützen und einfach auch, wenn Sie finanziell nicht unterstützen wollen, einfach den Respekt den Rettungskräften tagtäglich begegnen und immer daran denken, die Menschen setzen ihr Leben ein, damit ihr Leben gerettet wird. Ich darf Ihnen jetzt ganz viel Freude wünschen für die letzte Etappe nach Hörschel zum Beginn des Rennsteiges oder zum Ende des Rennsteiges und sag vielen Dank für das Gespräch und mal sehen, wo wir uns im nächsten Jahr auf Ihrer Sommertour treffen.
3: Mal schauen, ich lasse es mal offen.
2: Das war ein Beitrag von Nicole Persler für das Wartburg-Radio.
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1: Blaulicht aufs Handy. Die Thüringer Polizei startet ein neues digitales Angebot und bringt ihre Kommunikation dorthin, wo viele Menschen sind, auf WhatsApp. Künftig können Interessierte aus 8 WhatsApp-Kanälen auswählen und dort aktuelle Meldungen aus ihrem Umfeld erhalten. Ob Verkehrsunfall, Vermisstenfahndung oder Präventionstipps, die Infos kommen schnell und kompakt direkt auf das Smartphone. Die Kanäle ermöglichen es, genau die Informationen kostenlos zu abonnieren, die für die Nutzer relevant sind. Diese Kanäle stehen unter anderem ab sofort zur Verfügung bei Polizei TH Erfurt, Polizei TH Gotha, Polizei TH Autobahn. Das war ein Beitrag von Elke Ziegler.

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1: Der Rätselranger ist in Eisenach unterwegs. Natur, Rätsel und Abenteuer erwarten euch im interaktiven Wanderspiel von Arne Setzpfand und Juliane Reinhardt. Der Rätselranger. Escape Room Games und Rätselabenteuer begeistern zahlreiche Menschen. Doch finden diese Spiele oft in geschlossenen Räumen von Städten statt, wo Lärm und Geräusche der Straße die sinnliche Ruhe stören. Mit diesem Escape Room Game der anderen Art schlagen sie mal einen neuen Weg an. Anstatt aus einem Raum zu fliehen, so wie es für die meisten Escape Room Games üblich ist, strebt der Rätselranger an, dass die Spieler sich im Wald vertiefen. Freuen Sie sich auf ein Spiel, in dem die Erholung in der Natur, Wanderlust und knifflige Rätsel sich vereinen. Ob allein, zu zweit oder in einer Gruppe unterwegs, es warten spannende Kniffeleien und Stationen auf Sie, die es zu lösen gilt. Wobei ein kluges Köpfchen und ein ausgeprägter Orientierungssinn nur von Vorteil sein werden. Das Ziel des Spiels ist es nicht nur, Menschen wieder mehr in die Natur zu bringen, sondern auch ein Bewusstsein für Nachhaltigkeit im Umgang mit dem Wald zu sorgen. Und damit, liebe Zuhörer, lassen Sie sich vom Rätseln in die Wanderlust versetzen und erleben Sie die Entspannung der Natur mit dem Rätselranger. Die Rätselboxen sind in der Eisenacher Touristinformation erhältlich oder unter www.rätselranger.de. Das war ein Kulturbeitrag, vorgetragen von Mandela Messi im Wartburgradio 96,5.

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Im Namen Gottes, des Vaters, des Sohnes und des Heiligen Geistes. Unsere Hilfe steht im Namen des Herrn, der Himmel und Erde gemacht hat. Herzlich willkommen zum Gottesdienst heute am siebten Sonntag nach Trinitatis. Herzlich willkommen nach einem erfrischenden Weg durch die Morgenluft am Sonntag. Herzlich willkommen auch allen, die heute zu Gast sind hier oder die diesen Gottesdienst am Radio mitfeiern. Schön, dass Sie alle dabei sind. Gott lädt uns ein in sein Haus, in seine Gemeinschaft. So seid ihr nun nicht mehr Gäste und Fremdlinge, sondern Mitbürger und Gottes Hausgenossen. So hören wir es im Bibelwort, das über dieser neuen Woche steht. Und dafür danken wir, wenn wir singen, danket, danket dem Herrn. Nummer 336 steht das im Gesangbuch und dieser Kanon wird uns auch gleich noch durch den Psalm begleiten, wenn wir ihn miteinander beten. Aber das sage ich gleich nochmal an. Jetzt erstmal ein erstes Mal der Kanon.

0: Den Psalm für diesen Sonntag finden Sie in dem kleinen Heft unter der Nummer 91. Es ist der Psalm 107. Und ich bitte Sie jeweils, die eingerückten Verse laut mitzubeten und ein bisschen drauf zu lauschen, wenn die Orgel einsetzt. Dann immer singen wir wieder Danket, Danket dem Herrn dazwischen, weil das auch ein Teil des Psalms selber ist. Danket dem Herrn, denn er ist freundlich und seine Güte währet ewiglich.
1: So sollen sagen, die erlöst sind durch den Herrn, die er aus der Not erlöst hat.
0: Die er aus den Ländern zusammengebracht hat, von Osten und Westen, von Norden und Süden.

0: bahnte Wege und fand keine Stadt, in der sie wohnen konnte.
1: Die hungrig und durstig waren und deren Seele verschmachtete.
0: Die dann zum

0: und führte sie den richtigen Weg, dass sie kamen zur Stadt, in der sie wohnen konnten.
1: Die sollen ihm danken für seine Güte und für seine Wunder, die er an den Menschen genommen tut.
0: Sättigt die durstige Seele und die Hungrigen füllt mit Gutem.

0: Jesus Christus, du Brot des Lebens. Durch dich sind wir Geschwister, so unterschiedlich wir auch sind und denken. Du kommst uns nahe, berührst uns, stärkst uns. Wir danken dir für das, was du uns schenkst. Mach uns das Herz weit, dass wir weitergeben von deiner Liebe und so Gott loben, alle Zeit und in Ewigkeit. Amen.
1: Die Epistel für den heutigen Sonntag steht in der Apostelgeschichte im 2. Kapitel. Die das Wort aufnahmen, ließen sich taufen, und an diesem Tage wurden hinzugefügt etwa 3000 Menschen. Sie blieben aber beständig in der Lehre der Apostel und in der Gemeinschaft und im Brotbrechen und im Gebet. Es kam aber Furcht über alle und es geschahen viele Wunder und Zeichen durch die Apostel. Alle aber, die gläubig geworden waren, waren beieinander und hatten alle Dinge gemeinsam. Sie verkauften Güter und Habe und teilten sie aus unter alle, je nachdem es einer nötig hatte. Und sie waren täglich einmütig beieinander im Tempel und brachen das Brot hier und dort in den Häusern, hielten die Mahlzeiten mit Freude und lauterem Herzen und lobten Gott und fanden Wohlwollen beim ganzen Volk. Der Herr aber fügte täglich zur Gemeinde hinzu, die gerettet wurden. Lob sei dir, o Christe. Vom Aufgang der Sonne bis zu ihrem Niedergang sei gelobet der Name des Herrn. Halleluja. Halleluja.

Jesus ging weg an das andere Ufer des Galiläischen Meeres, das auch See von Tiberias heißt. Und es zog ihm viel Volks nach, weil sie die Zeichen sahen, die er an den Kranken tat. Jesus aber ging hinauf auf einen Berg und setzte sich dort mit seinen Jüngern. Es war aber kurz vor dem Passa, dem Fest der Juden. Da hob Jesus seine Augen auf und sieht, dass viel Volks zu ihm kommt und spricht zu Philippus: Wo kaufen wir Brot, damit diese zu essen haben? Das sagte er aber, um ihn zu prüfen, denn er wusste wohl, was er tun wollte. Philippus antwortete ihm: Für 200 Silbergroschen Brot ist nicht genug für sie, dass jeder auch nur ein wenig bekomme. Spricht zu ihm einer seiner Jünger, Andreas, der Bruder des Simon Petrus: Es ist ein Knabe hier, der hat 5 Gerstenbrote und 2 Fische. Aber was ist das für so viele? Jesus aber sprach: Lasst die Leute sich lagern. Es war aber viel Gras an dem Ort, da lagerten sich etwa 5000 Männer. Jesus aber nahm die Brote, dankte, gab sie denen, die sich gelagert hatten, desgleichen auch von den Fischen, so viel wie sie wollten. Als sie aber satt waren, spricht er zu seinen Jüngern: Sammelt die übrigen Brocken, damit nichts umkommt. Da sammelten sie und füllten 12 Körbe mit Brocken von den 5 Gerstenbroten, die denen übrig blieben, die gespeist worden waren. Als nun die Menschen das Zeichen sahen, das Jesus tat, sprachen sie: Das ist wahrlich der Prophet, der in die Welt kommen soll. Da Jesus nun merkte, dass sie kommen würden und ihn ergreifen, um ihn zum König zu machen, entwich er wieder auf den Berg, er selbst allein. Lob sei dir, o Christe.

Gnade sei mit euch und Friede von Gott, unserem Vater und unserem Herrn und Bruder Jesus Christus. Amen. Wer von Ihnen hat Geschwister, Bruder, Schwestern? Ich habe keine Schwestern, aber immerhin drei Brüder. Wenn Sie Geschwister haben, dann haben Sie eine Idee, was das sein könnte, geschwisterliche Liebe. Etwas sehr Schönes, Wertvolles kann das sein, dieser besondere Zusammenhalt unter Geschwistern. Sie wachsen zusammen auf, spielen miteinander. Da ist etwas, das verbindet, ohne dass wir es machen oder uns aussuchen könnten. Wir gehören einfach zusammen, ganz egal, was passiert. Aber ja, Sie haben recht, es geht nicht nur immer liebevoll zu unter Geschwistern. Wo Liebe ist, gibt es auch Streit. Vielleicht gerade, weil man so verbunden ist. Da können schon mal ganz schön die Fetzen fliegen unter Geschwistern. Der stört mich immer. Oder das ist so ungerecht. Die bekommt immer mehr. Der wird immer vorgezogen. Da kann es richtig krachen. Eifersucht, Machtspiele, Verletzungen und Konflikte kann es geben. Und leider gar nicht so selten scheint das, was trennt, irgendwann stärker zu sein als die geschwisterliche Liebe. Ich weiß noch, wie mich das erschreckt hat. Ich war noch nicht lange Pfarrer. Da gab es einen freundlichen älteren Herrn, der wirklich engagiert war und immer dafür gesorgt hat, dass Menschen sich verstehen in der Gemeinde. Als das Gespräch mit ihm irgendwann auf meine Brüder kam, meinte er nur knapp: Ich habe auch einen Bruder. Wir reden nicht mehr. Es gab Streit ums Erbe. Mehr konnte oder wollte er nicht sagen. Traurig, bittere Ratlosigkeit habe ich gespürt. Und so oft noch habe ich später Ähnliches gehört von anderen Leuten. Und trotzdem, die Verbindung bleibt ja. Sie lässt sich nicht auslöschen oder auflösen. Es schmerzt, wenn das Miteinander nicht gelingt, wenn die geschwisterliche Liebe unerfüllt bleibt. Gar nicht so einfach ist das und gar nicht so selbstverständlich mit der geschwisterlichen Liebe. Also bleibt fest in der geschwisterlichen Liebe, so steht es im Predigtwort. Aber in diesem Schreiben an die Hebräer geht es gar nicht um die Liebe zwischen leiblichen Geschwistern in einer Familie. Da ist die Rede von Geschwistern im Geiste, von den Christen, von Gemeindegliedern. Liebe Schwestern, liebe Brüder, liebe Gemeinde, so habe ich meine Predigt heute bewusst nicht begonnen. Klingt ja vielleicht auch irgendwie ein bisschen altbacken, diese Anrede, nach Klischee, nach typisch Kirche. Aber das muss schon ganz am Anfang was Besonderes gewesen sein. Etwas, das aufgefallen ist, dass sich diese Christen untereinander so angeredet haben. Mit Schwester und Bruder. Auch damals wurde schon drüber gespottet. Aber vielleicht ist es doch ganz richtig, wenn das nach typisch Christen klingt. Liebe Schwestern, liebe Brüder, vielleicht ist die Anrede richtig und wichtig. Als Christen haben wir nämlich untereinander eine ähnliche Verbindung wie leibliche Geschwister. Eine Verbindung, die bleibt, was immer auch geschieht. Eine Verbindung, die wir nicht auslöschen können. Die Taufe verbindet uns, macht uns zu Kindern Gottes, zu Geschwistern. Dich und dich und mich. Der Taufstein, der hier in der Kirche vorn steht, erinnert daran. Und auch der Gruß am Beginn eines jeden Gottesdienstes.
Im Namen Gottes, des Vaters, des Sohnes und des Heiligen Geistes. Auf diesen Namen sind wir getauft. Und im Abendmahl werden wir immer wieder eingeladen als Schwestern und Brüder an Jesu Tisch. So werden wir es auch heute feiern miteinander. Und ja, auch in christlichen Gemeinden gibt es natürlich Uneinigkeit und Streit. Die einen möchten gern größer sein oder frommer, machen deshalb die anderen klein und schlecht. Unter den christlichen Kirchen gibt es Trennungen. Jahrhundertelang spricht man nicht mehr miteinander. Man bekämpft sich sogar, weil man es ja so ganz besonders richtig weiß, wie das geht mit dem Glauben. Ich bin ganz schön froh, dass hier vorne auf dem Reformationsdoppelgemälde im Altarraum nur ganz klein geschrieben steht, wen die lutherischen 1618, als das Bild entstanden ist, alles für antichristlich gehalten haben. Von ökumenischer Geschwisterlichkeit war da jedenfalls nicht viel zu spüren. Also braucht es diese Erinnerung. Bleibt fest in der geschwisterlichen Liebe. Wir gehören zusammen als Christen. Als Getaufte sind wir verbunden. Und diese Verbindung bleibt, selbst wenn ich den anderen manchmal nur schwer aushalten kann in seiner Art. Selbst wenn wir uns streiten oder aus den Augen verlieren. Wir bleiben aneinander gewiesen, sogar wenn wir uns gar nicht kennen. Das kann ein schönes Gefühl sein, wenn ich woanders zu Gast bin, in einem Gottesdienst, wo ich niemanden kenne. Und doch gehöre ich dazu. Eben daraus könnte die nächste Erinnerung in unserem Predigtwort entstanden sein. Gastfrei zu sein, vergesst nicht. Gastfrei, das meint natürlich nicht frei von Gästen, wie in der Corona-Zeit, sondern frei sein für Gäste, das Haus offen halten, Plätze bereit haben am Tisch. Gastfreundlich sein, würden wir vielleicht sagen. Bleibt fest in der geschwisterlichen Liebe und gastfrei zu sein, vergesst nicht. Gäste empfangen, das ist ja auch wirklich was Schönes. Wir hier in Eisenach kennen uns ziemlich gut aus damit, glaube ich. Auf der Wartburg, in der Georgenkirche, im Bachhaus, im Lutherhaus. Ganz schön viele Gäste, die da kommen. Herzlich willkommen, wenn Sie vielleicht gerade zu Gast sind hier in Eisenach. Und schön, wenn Sie hier im Gottesdienst dabei sind. Gäste empfangen ist was Schönes. Das sagen auch die, die dafür sorgen, dass diese Kirche hier offen ist. Eine fröhliche Runde von Freiwilligen ist das. Gäste empfangen ist eben was Schönes. Meistens jedenfalls sind nicht alle Gäste immer ganz pflegeleicht. Aber es lohnt sich, Gäste zu haben. Es ist schön. Und es ist ein Fenster zur Welt. Bleibt fest in der geschwisterlichen Liebe. Gastfrei zu sein, vergesst nicht. Ziemlich am Ende des Schreibens an die Hebräer steht das. Wie eine Art Zusammenfassung. Das Schreiben ist offensichtlich an Leute gerichtet, die schon ein bisschen müde geworden sind in ihrem Christsein, in ihrem Glauben. Vielleicht auch etwas ängstlich. Ziemlich wenige sind sie. Sie werden in Frage gestellt, manchmal angefeindet. Noch mehr, als wir das gerade kennen. Was glauben wir wirklich, fragen sie sich. Was trägt uns? Worauf hoffen wir? Es ist, als ob sie Ermutigung brauchen würden, eine Erinnerung, wieder genau hinzusehen und hinzuspüren, dass Gott jeden Tag da ist, reich und liebevoll, dass er uns beschenkt im Leben und untereinander verbindet. Also bleibt fest in der geschwisterlichen Liebe. Gastfrei zu sein, vergesst nicht.
Und was da steht, das meint sogar noch ein bisschen mehr als Gastfreundschaft. Wörtlich übersetzt geht es um die Liebe gegenüber dem, den ich gar nicht kenne, der mir fremd ist. Lass ihn ein. Nimm ihn auf. Das könnte vielleicht auch den mir völlig fremden Gedanken meinen, dass ich zumindest versuche, eine Ahnung davon zu bekommen, warum jemand vielleicht so denkt. Das ist oft nicht so einfach. Ich tue mich gar nicht leicht damit, muss mich ja einlassen auf sie oder ihn, muss mir Zeit nehmen, muss mich hineindenken und hineinfühlen, muss aufpassen, dass ich nicht gleich schon mit meinen eigenen Ideen und Richtigkeiten komme. Gastfrei sein, das gelingt wohl eher nicht so gut, wenn ich mich dazu zwingen muss, wenn ich dazu aufgefordert werde, wenn ich innerlich schon auf die Uhr schaue, wenn mir mein ursprünglicher Plan noch durch den Kopf geht oder wenn ich betrübt schaue, wie Wein- und Essensvorräte kleiner werden. Wenn ich mich nur dazu verpflichtet fühle, kann ich nicht wirklich gastfrei sein, glaube ich. Nicht offen für die Gäste und für das, was sie vielleicht mitbringen, was ich im Miteinander ergeben kann. Dann stelle ich nicht die richtigen Fragen, höre nicht gut genug zu, sehe nicht genau genug hin und erkenne dann wahrscheinlich auch den Engel nicht, der da zu Gast war bei mir. Bleibt fest in der geschwisterlichen Liebe. Gastfrei zu sein, vergesst nicht, denn dadurch haben einige ohne ihr Wissen Engel beherbergt. Wenn du dich von Herzen einlassen kannst auf die Gäste, wenn du frei sein kannst für sie, kann es sein, dass du ins Staunen kommst. Manchmal fühlt es sich hinterher an, als wären Engel zu Besuch gewesen. Der Raum ist weiter geworden, das Herz leichter, die Seele fröhlicher. Ich habe neue Einblicke gewonnen, einen anderen Blick aufs Leben kennengelernt. Die Gedanken sind erfrischt, voller Ideen. Reich beschenkt bin ich und darf etwas in Erinnerung behalten, das bleibt und froh macht. Und hatte das doch vorher eigentlich gar nicht für möglich gehalten. Bleibt fest in der geschwisterlichen Liebe. Und denkt an die Gefangenen, als wärt ihr Mitgefangene. Und an die Misshandelten, weil auch ihr noch im Leibe lebt. Geschwisterliche Liebe. Das heißt auch mitfühlen mit der Not und dem Leid anderer. Auch wenn die Flut von Bildern und Nachrichten hart werden lässt, hör hin auf dein Herz. Es bleibt nicht kalt. Es erkennt Schwester und Bruder Mensch. Und es fühlt mit, da wo es ungerecht zugeht, wo jemand Hilfe braucht. Aus solchem Mitgefühl ist das Gebet füreinander erwachsen, die Fürbitte und auch die Kollekte, die wir sammeln, wenn wir zusammen sind. So eine liebevolle Empathiefähigkeit könnte uns helfen, dass wir besser umgehen lernen miteinander. Auch mit denen vielleicht, die anders denken als ich, die mir fremd sind, die ich nicht verstehe. Vielleicht gelingt es so, besser zu reagieren und zu spüren, wann jemand Unterstützung braucht, Zeit, meine Meinung oder auch meine Gastfreiheit. Gott lädt uns ein ins Leben. Er lässt uns selbst seine Gäste sein. Und manchmal, ohne dass wir es merken, lässt er auch uns zu Engeln werden für andere. Amen. Und der Friede unseres Gottes, der höher ist als alles, was wir verstehen und erklären können, der bewahre unsere Herzen und Sinne in Christus Jesus. Amen.

ein paar Abkündigungen an dieser Stelle. Die nächsten Gottesdienste und Veranstaltungen finden Sie auf den Aushängen und im Eisenacher Kirchenblatt. Für heute trotzdem der Hinweis zum 16. Eisenacher Sonntagskonzert um 16 Uhr. Herzliche Einladung hier in die Georgenkirche mit Kammermusik an Bachs Taufstein. Morgen wird eingeladen um 14.30 Uhr in die obere Predigerkasse zum Seniorennachmittag. Und die ganze Woche findet jeweils um 11 Uhr das Eisenacher Marktkonzert statt mit Andras Bursic aus Budapest. Jeweils 30 Minuten Orgelmusik bei freiem Eintritt jeden Tag. Herzliche Einladung für kommenden Donnerstag um 12 Uhr bis 13.30 Uhr wieder in der oberen Predigergasse, dann zum gemeinsamen Mittagessen im Gemeindesaal. Und am kommenden Sonntag ist wieder Gottesdienst, auch hier in der Georgenkirche, um 10 Uhr. Hinweisen darf ich auch schon auf das Sonderkonzert am 276. Todestag Johann Sebastian Bachs in der darauffolgenden Woche am 28. Juli, Dienstag um 19.30 Uhr hier in der Georgenkirche. Und ebenfalls herzliche Einladung auch jetzt schon zum Mittelfunkfestival am Samstag, dem 22. August ab 14 Uhr im Stiftsgut Wilhelmsglücksbrunn, ein Lobpreisfestival veranstaltet von der ACK Eisenach mit viel Musik, Lobpreis, mit Angeboten zur Seelsorge und der Möglichkeit, sich segnen zu lassen. Sie finden dazu Informationen im Eisenacher Kirchenblatt, auf der entsprechenden Website und auf den Flyern, die ausliegen. Die Kirchengemeinde sagt herzlich Dank für die Kollekten. Am vergangenen Sonntag hier in der Georgenkirche waren es 400,20 Euro und insgesamt in der Kirchengemeinde 951,70 Euro. Die Kollekte, um die wir heute bitten, ist bestimmt zum einen für den Opferhilfefonds der Evangelischen Kirche in Mitteldeutschland. Da geht es heute ganz besonders um die Hilfe für Betroffene rechtsmotivierter Gewalt. Da ist leider immer mehr Unterstützung nötig. Und zum anderen wird die Sammlung für die eigene Kirchgemeinde erbeten. So segne der dreieinige Gott unsere ganze Kirche und alle, die sich dazu zählen, nach dem Reichtum seiner Gnade. Amen. Und nun lasst uns miteinander beten, füreinander und miteinander. Wir stehen dazu auf. Du Gott des Lebens, barmherzig bist du und freundlich. Deine Gerechtigkeit lässt uns hoffen. Deine Güte macht uns Mut. Deine Liebe tröstet uns und heilt. In diesen sommerlichen Tagen bitten wir dich um Frieden. Wir denken an die Menschen in der Ukraine, in der Golfregion, im Nahen Osten. Wir denken an die Kriegsgefangenen und an die Familien, die auf ihre Rückkehr warten. Dein Friede ist größer als die Macht aller Herrscher. Breite deinen Frieden aus. Wir bitten dich, erhöre uns. In diesen sommerlichen Tagen bitte ich um Kraft für die, die anderen helfen. Wir denken an die Feuerwehrleute und alle Freiwilligen, die Waldbrände bekämpfen und fluten. Wir denken an die Pflegekräfte in Krankenhäusern und an alle, die Einsamen, Kranken und Schwachen beistehen. Du bist treu. Sei mit deiner Stärke an ihrer Seite. Wir bitten dich, erhöre uns.
In diesen sommerlichen Tagen bitten wir dich um deinen Schutz und Segen für alle, die auf Reisen sind und auch für alle, die zu Hause bleiben. Wir denken an die, die zu Neuem aufbrechen, an alle, die trauern um geliebte Menschen. Deine Gegenwart ist kostbarer als alles. Sei ihnen nahe. Wir bitten dich, erhöre uns. Du Gott des Lebens, wir danken dir. Du sprichst zu uns. Du teilst Brot und Wein aus, schenkst uns Gemeinschaft, lässt uns atmen. Dir vertrauen wir uns an, heute und alle Tage. In Jesus Christus, unserem Bruder und Herrn. Amen. An dieser Stelle verabschieden wir uns von denen, die uns am Radio zugehört haben. Hier in der Kirche feiern wir jetzt noch miteinander Abendmahl. Das kann man aber am Radio nicht ganz so gut übertragen und miterleben. Bleiben Sie also behütet und bewahrt. Es segne euch der dreieinige Gott, der Vater, der Sohn und der Heilige Geist. Amen. Und wir singen miteinander. Ich bin das Brot, lade euch ein.

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2: Mit einer Dampflokomotive.
3: Alle an
2: Bord! Ja, das höre ich gern. Heute am 17.07.2026 auf Wartburgradio. 19 bis 21 Uhr ist Pirate Time angesagt. Mein Name ist Gunnar Leonhard, ich verantworte hier alles. Ihr könnt mich anrufen im Studio unter 03691 Vorwahl von Eisenach und dann die 881, die heißeste Nummer dieser Stadt, die Eisenach heißt und im Mittelpunkt Deutschlands liegt. Ich bin für euch da, musikalisch und für alles andere. Wir haben 2 Stunden Zeit, uns einen schönen Abend zu machen. Ich freue mich drauf.

0: Achtung, eine Suchmeldung. 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

Haben wir auch lange nicht gehört. Nasser Rest mit Rassemanas. Schön, dass ihr bei mir seid. Ruft mich an 03691 881 881 und du schreibt mir eine Mail.

Gruß an den Möhrenmann. Er hat das vorgeschlagen, diese Butler Box of Six. Ich grüße ihn ganz herzlich. Ich bin froh, dass er bei mir ist. Und so schöne Wünsche mal hat.

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1: Und das ist ein altes, bekanntes Werk von Led Zeppelin, Achilles Last Stand. Hier Feiertime, heute am 17.07.2026. Ich bin hier, Gunnar Leonard. Ihr könnt mit mir reden, 03691 881 881, zumindest am Freitagabend.

Und jetzt habt ihr Pirate Time, 2 Stunden gute alternative Musik. Montag in der Wiederholung von, ja, von 11 bis 1 hier auf Wartburg Radio. Hier ist Gunnar Leonard. Ich freue mich, dass ihr bei mir seid. Und sagt mir, ob es euch gefällt. 03691 881 881. Ich bin am Telefon Freitagabend.

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1: Hier auf Pirate Time gibt es gute Alternativmusik. Und die haben wir auch lange nicht gespielt. Laurie Anderson mit Graffiti's Angel. Home of the Brave 1985. Genial. Einfach genial. Welche Meinung habt ihr? Lasst es mich wissen. Ruft mich an. 036918881. Ihr erreicht mich am Freitagabend direkt am Pult. Am Sendepult.

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1: Hier haben wir dann unsere Lokomotive mit Klaus Doldinger und Passport. Hier ist Gunnar Leonhard, hier ist der Pirate Time heute am 17.07.2026. Danke an Marcel Fischer von Radio Marabu, der hat gerade diese Ansage gemacht. Und ich will mal sagen, was ihr in der ersten halben Stunde gehört habt. Und zwar der verrückte Zug, Satan und Deibel. Dann haben wir Nasses gehört, Led Zeppelin, ja, Laurie Anderson. Und wie gesagt, das hier. Die Lokomotive von 1978. Klaus Doldinger und Passport. Es gibt weiter gute Alternativmusik auf die Dauer von 2 Stunden, also bis 21 Uhr. Schön, dass ihr bei mir seid. Telefonnummer im Studio 036 91 881 881. Da könnt ihr am Freitagabend, Montag in der Wiederholung von 11 bis 1 natürlich nicht mit mir reden. Ich bin Gunnar Leonhard. Würde mich freuen, wenn ihr mich anruft.

Und da werden wir mal mit Klaus Doldinger und Passport eintauchen in die böse Szene in Berlin, in die Drogenszene. Und da haben wir Nina Hagen am Start. Unmittelbar nachdem sie in den Westen gegangen ist, hat sie ein schönes Werk gemacht auf dem Bahnhof Zoo. Und damit werden wir sie jetzt mal hören. Würde ich mal vorschlagen. Hier ist sie, Nina Hagen.

0: het ziet er een beetje lekker vlot en zo uit. Ja, ja,
1: ja. 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
2: Das spiele ich für TV. Vom großen Schallplattenunterhalter in der Karstraße in Eisenach. Tino Vogt mag er sehr, hat er sich gerade richtig verliebt. Duran Jones and the Indications, Flower Moon. Das ist das Werk, was ich ihm spiele. Ich grüße ihn herzlich. Ich hoffe, er ruft mal an.

0: Duran Jones and Indications für euch da draußen. Und jetzt kommen wir zu unserem ersten Comedy-Beitrag. Und da habe ich Rolf Miller bemüht, was er kurz vor der WM gesagt hat zur Verfassung der deutschen Spieler. Und hier ist der Beitrag.
1: Da habe ich auch vorhin. Ex-Kanzler Schröder, ich drücke den Deutschen die Daumen bei der WM. Sag mal, aus welchem Loch kommt denn der jetzt? Du, ich hab gar nicht gewusst, dass der noch lebt. Na, Vater, na, das ist eine Pfeife, oder? So ein Spezialist. Ja, Daumen drücken, zwei hat er ja frei. Na? Die Russen haben ja die Quali verzockt. Na? Letztes Spiel unentschieden, läuft noch. Na? Aber du, guckst du WM? Du, wann haben wir das letzte WM-Spiel gewonnen? Wann war das? Mit dem Fritz Walter noch, schwarz-weiß. Im Tor Sepp Herberger. Was die da, wenn Turnier ist, ne? Die Uwe Seeler Gedächtnismannschaft, wenn wir hinschicken. Mit so bei euch besser wie das, was da. Ne? Testspiel da letztes wird er gewonnen aus Versehen. Ne? Gegen wen war das? Gegen Bosnien, Mecklenburg-Vorpommern. Ne? Ich weiß nicht, ne? Das bringt doch nichts. Ne? Das wird genau wie bei der letzten und vorletzten. Ne? Vorm Spiel und vorm Turnier alles sehr gut drauf. Ne? Völler freut sich, Nagelsmann top vorbereitet, ne? Und dann wieder Pech. Ne? Dann verlieren wir auf einen Schlag die ersten drei Spiele. Da kann man nichts machen. Ne? Geht ganz schnell. Ne? Ganz Vorbereitung dann umsonst. Ne? Yoga, Klangschalen, Aroma, Sitzkreis, Lego aus Holz basteln, Mund getöpfert und handgeblasen. Und vorne droht der Ball, wie heißt das? Wenn ich den kann ich nicht. Der Sunny, der rennt rum, der weiß überhaupt nicht. Wie Eichhörnchen, wo ist die Nuss, wo muss ich hin? Na? Da ist er. Der weiß nicht, wo die Richtung ist. Da vorne steht's da, ist der so schwer, geradeaus. Wenn ich den Nagelmanns wäre, mit dem Teddy trainieren, mit dem Navi aufs Laufband und Kerzengrad, immer Sunny, immer der Kappe noch, da vorne. Und weil sie gar nicht kapiert, der Schweinsteiger außen, ne? Ich verstehe den gar nicht, der knödelt immer so mit der Stimme, ne? Und so langsam, ne? So, ne? Da schlafe ich mir die Füße ein, ne? Ja, zum Einschlafen kannst du bei ihm gucken. Das kommt ja immer 0 Uhr, 1 Uhr. Da lege ich mich hin. Und dann, wenn ich sehe, wie andere rumstehen, werde ich müde. Weißt du? Dann bin ich. Das war schon bei Olympia. Geht's auch. Olympia muss ich mal gucken. 50 Kilometer gehen. Du, nach 10 Minuten war ich im Koma. Ne? Ja, ist er. Also, und da gewinnen wir auch nichts mehr. Ne? Keine Medaille, Deutschland, egal was, nichts. Wir gewinnen nichts. Außer, Achtung, jetzt kommt's, Dressur. Komisch, Dressur, ne? Wir dressieren gern. Ein Pferd jetzt, reiten. Ne? Ein deutsches Pferd geht nicht, es rückt vor. Ich glaube, das ist, weil das Frauen machen hauptsächlich. Die Frauen sind. Ich glaube, dass die im Training schon mit dem Stecker auf die Füße. Ja, ja. Frauen sind knallhart. Zucht und Ordnung ist Frau. Wir Männer sind da zu weich. Ne, wir brauchen mehr Sportarten, wo man Gefühl braucht. Ne? Einfühlungsding, Verständnis, Eleganz. Ne? Für Frauen ist das nichts. Ne? Zum Beispiel Tischtennis. Weißt, Tischtennis, ne? Der Ball ist empfindlich. Nackte Gewalt bringt da nichts. Bloß wer braucht Tischtennis? Ne? Da kann ich gleich Minigolf. Ne? Jetzt hab ich's. Kermit der Frosch. Schweinsteiger, die Stimme. Wie Kermit, aber auf Valium. Das ist, oder? Ne? Der echte Kermit, wenn außen steht, dann guck ich, dann schlafe ich nicht ein. Der gefällt mir. Ja, das ist ein Foul. Mhm, ah ja, ein offener Bruch. Toll. Toll, hier kann man es sehr schön sehen. Ja, ja. Also muss weiter. Servus.
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0: Hier ist Fire Time, hier ist Gunnar Leonard. Ein schönes Werk von Fleetwood Mac. Ewig lange nicht gehört. The Green Menashe. Für euch da draußen. Ich hoffe, die Show gefällt euch. Lasst es mich wissen. Ruft mich an. 03691 881 881. Die heiße Nummer dieser Stadt. Ich heiße Gunnar Leonard.

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1: 1, 2, 3, 4. Das ist George Formby, singt Sweet mit Ballern Plätz. Dabei ist Stevie Ricks und es geht gegen die Deutschen und den Zweiten Weltkrieg. Ich werde mal die Texte übersetzen, verspreche ich euch.

The Soul Survivors führen uns zu den wöchentlichen Medien-News, die es gleich gibt. Pünktlich um 20 Uhr. Schön, dass ihr bei mir seid. Muss nochmal erwähnt werden.

Das folgen nun die 96,5 Medi-News für die 30. Kalenderwoche des Jahres 2026. Zusammengestellt und vorgetragen von mir, Gunnar Leonard, The Pirate Man. Die Headlines: Alte Sat.1-Serien, DF1 macht schon 2026 das Sat.2 von 2027. Es muss ein Mindestalter geben. EU-Experten empfehlen, den Zugang zu Social Media für unter 13-Jährige zu begrenzen. New York Times wehrt sich gegen Vorladungen von Journalisten. Die Meldungen im Einzelnen. Pro7Sat.1 hat am Mittwoch den Start eines neuen linearen Senders angekündigt. Anfang 2027 soll Sat.2 starten. Wo man nach dem Motto Wiedersehen macht Freude noch einmal das einst so reichhaltige Serienportfolio von Sat.1 wiederverwerten will. Eine Nachfrage, die vor dem Start von Sat.2 allerdings auch längst von anderen bedient wird. Der kleine Free-TV-Sender DF1 hat schon bislang alte Sat.1-Ware im Angebot und baut dieses Portfolio nun auch weiter aus. Künftig wird man gleich 3 Abende mit ehemaligen Sat.1-Produktionen befüllen. So läuft ab dem 27. Juli immer montags um 20.15 Uhr Danny Lowinski, ja, meine Anwaltskollege, ne, in Doppelfolgen. Man kann also nochmal sehen, wie Annette Frier in der Titelrolle ihre Kanzlei mitten in der Einkaufspassage eröffnet und für 1 Euro pro Minute für die kleinen Leute kämpft. Immer donnerstags gibt's zum einen ein Wiedersehen mit Kommissar Rex und Tobias Moretti alias Hauptkommissar Richard Moser. Die Serie wird in Doppelfolge gezeigt, ehe sich um 22.15 Uhr noch 3 Episoden von Das Küstenrevier anschließt. Von EU-Kommissionspräsidentin Ursula von der Leyen beauftragte Experten empfehlen, den Zugang zu Social Media für Kinder unter 13 Jahren in allen Mitgliedsländern zu beschränken. Die Nutzung sozialer Medien und anderer digitaler Dienste sollte bis zu dieser Altersgrenze nur unter Aufsicht der Eltern oder in einem pädagogischen Kontext sowie zeitlich begrenzt erfolgen, heißt es in einem in Brüssel veröffentlichten Bericht. Darüber hinaus seien Beschränkungen für ältere Jugendliche denkbar, solange Online-Dienste sie nicht vor Suchtgefahr, Gewaltdarstellung und Hassrede schützen. EU-Kommissionspräsidentin Ursula von der Leyen sprach sich für ein Mindestalter aus. Nach ihrer Kritik an der Air Force One sollen mehrere Journalisten der New York Times vor der Bundesanwaltschaft aussagen in den USA. Die Zeitung bezeichnet den Vorgang als missbräuchlich und unzulässig. Die New York Times setzte sich gegen Vorladung mehrerer ihrer Journalisten zur Wehr. Sie seien missbräuchlich und unzulässig und in böser Absicht erwürgt worden, um die Times für ihre Berichterstattung abzustrafen, sagte der Anwalt der Redaktion David McRae laut Mitteilung. Die Zeitung habe deshalb vor Gericht beantragt, die Vorladung aufzuheben. Nach Angaben der New York Times hatten vergangene Woche mehrere ihrer Journalisten Vorladungen der Bundesanwaltschaft in Manhattan erhalten, nachdem sie über angebliche Sicherheitsbedenken bei der neuen Präsidentenmaschine von Donald Trump berichtet hatten. Die Reporter sollen demnach vor einer Grand Jury aussagen. Soweit die Pirate Time Media News für die 30. Kalenderwoche des Jahres 2026. Zusammengestellt und gelesen von mir, Gunnar Leonard. Danke für die Aufmerksamkeit.

Ein alter Titel aus Seepiratenzeiten. Und zwar haben Boland & Boland in den Niederlanden für ganz viele Künstler schöne Titel geschrieben und haben auch selbst etwas veröffentlicht, wie das hier. Mexico, I can't say goodbye. Hier feiert er heute am 17.07.2026.

0: Der alte Meister aus Deutschland ist hier bei Leben Digital. Baby, wenn ich down bin. Das soll einer Dame heute was Besonderes sagen.
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2: Und das ist Olli Schulz und der Hund Marie.

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Couch mit Weniger haben viel. Und das ist immer noch aktuell, das Thema. Meint ihr nicht? Ruf mich an.

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Jetzt kommen wir wieder zu unserem Halbtrenner in der zweiten Stunde. The Corgis mit Rover's Return. Kennt ihr das Werk noch? Würde mich auch so nicht freuen, wenn ihr mir das bejahen würdet. Es gibt noch ein paar Titel, dann gibt es um 22.30 Uhr gegen 20.30 Uhr unsere Kolumne von DM aus Floh. Heute Zeit im Wandel. Danach gibt es nochmal eine Comedy. Ich habe Herrn Miller nochmal bemüht. Und dann geht's langsam in das Finale. Hier ist Gunnar Leonard, hier ist eure Sendung Pirate Time am 17.07.2026. Und als nächstes habe ich mal ein Fumsberg von Berghain. Ja, den deutschen Lyrics featuren Björk und Yves Tumor. Außergewöhnliches Werk, absolut. Ich habe ja Björk gesehen in Chemnitz. Und da war ich auch völlig begeistert. Die ist ja wirklich hin und weg, so wie ich das war. Und habt Freude mit mir, mit solchen Dingen, die ich euch da spielen kann. Deshalb bin ich froh auf meiner Sendung Pirate Time. Diesmal Freitagabend gibt von 19 bis 21 Uhr auf Wartburg Radio 96,5, Montag in der Wiederholung 11 bis 1. Da kann mich allerdings am Telefon keiner erreichen. Ich bin jedenfalls sehr stolz drauf, dass ich dieses Sendeformat habe und dass ihr schon seit über 2 Jahrzehnten bei mir seid. Herzlichen Dank mal an dieser Stelle.

0: Es folgt nun auf Pirate Time die wöchentliche Kolumne, nicht in Stein gemeißelt, sondern einfach nur angemerkt. 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
1: Zeit im Wandel. Hi. Zu DDR-Zeiten gab es in den Städten viele Läden und fast nichts zu kaufen. Jetzt gibt es viel zu kaufen und immer weniger Läden in den Innenstädten. Stattdessen gibt es dort immer mehr Dönerbuden und Barbershops. Das Angebot in der Gastronomie verändert sich. Die gute deutsche Küche wird immer weniger angeboten. Dafür stehen immer mehr Fertigprodukte auf dem Tisch im Restaurant. Metro-Aufwärmstation und Salt Lake City, so nenne ich diese Gaststättenentwicklung. Im Großmarkt Metro gibt es so ziemlich alles fix und fertig zu kaufen. Es braucht nur noch aufgewärmt zu werden. Daher der Name Metro-Aufwärmestation. Gut und heftig gesalzen macht es den Restaurantbesucher heftig durstig. Das ist gut für den Umsatz in der Gaststätte. Daher der Name Salt Lake City. Gut, dass es noch Bäcker gibt, die ein recht passables Angebot haben. Die Innenstadt soll belebt werden. Das ist neuerdings immer öfter zu hören. Da hätte ich die Spitzenidee, die Innenstädte virtuell zu beleben. Leider ist das keine Spitzenidee. Avatare statt Menschen, das macht sich nicht wirklich gut. Da hilft auch keine künstliche Intelligenz. Zu DDR-Zeiten gab es jede Menge Discos, weil es gute Musik gab. Man freute sich auf die nächste Ausgabe der internationalen Hitparade. Das vermisse ich in unserer Jetztzeit sehr. Ob das Gefühl real ist, das messe ich am Ergebnis von der deutschen Teilnahme am Europäischen Song Contest, dem ESC, auf dem letzten Platz, der nur dann erfolgreich erreicht wird, wenn man grottenhaft schlecht ist. Schulen verdrecken. Der Unterricht fällt immer öfter aus. Die Eltern bekommen im Aushang mitgeteilt, dass die Kita am kommenden Tag geschlossen ist, weil überall Personalmangel herrscht. Wer in der DDR Walter Ulbricht Witze erzählt hatte, der riskierte Gefängnis. Wer über eine Burka-Trägerin sagt, da ein Gespenst, für den kann es sehr schnell lebensgefährlich werden. Es gab in der DDR sehr viele Wintersportveranstaltungen, weil es viel Schnee gab. Jetzt gibt es die Klimaerwärmung, das will niemandem so recht in den Kram passen. Das weiße Band, der Kunstschnee, sieht in der ansonsten grünen Landschaft ganz und gar nicht gut aus bei der Sportübertragung im Fernsehen. Im allgemeinen deutschen Fernsehen werden auf allen Programmen immer schlechtere Bilder gezeigt. Ich schalte deshalb die Flimmerkiste immer weniger ein. Bei den Festumzügen in den Städten sollen nach dem neuen Sicherheitskonzept keine LKWs im Umzug mitfahren. Was für ein Quatsch! Wo doch der Attentäter in Deutschland seinen LKW-Führerschein bezahlt bekommt und längst einen Arbeitsvertrag mit einem Fuhrunternehmen hat. Notfalls tut es auch ein LKW vom Autobahnparkplatz. Du willst dich nur etwas gruseln? So begebe dich auf den Inselsberg. Dort entsteht aktuell ein brandneuer Lowe's Place. Herr, lass es Hirn regnen, so mein frommer Wunsch, damit es endlich besser werden kann. DM aus Flo.
0: Das war die wöchentliche Kolumne, nicht in Stein gemeißelt, sondern einfach nur angemerkt. Idee und Text, DM aus Flo. Die Sendeverantwortung für diesen Beitrag ist an Gunnar Leonhardt, dem Pirate Man, hängen geblieben.
2: Aus den 70er Jahren. Meine Lieblingsband, Deep Purple mit Demon's Eye für euch da draußen. Und danke DM aus Flo für die Kolumne.

Hier haben wir nochmal meinen Freund Stevie Rex mit How Deep Is Your Love? Bitches Miss Hate.

0: Oder der Effeberg, ne? Der hat auch ganz schön viel Meinung für so wenig Ahnung. Ja, ich habe einen neuen Kollegen hin im Lager, ne? Lang nicht. Das Schaf hat er jetzt nicht direkt erfunden. Ein Großcousin vielleicht, aber er nicht. Ne? Du, wenn er keine Steckdose findet, dann gibt's auch keine. Verlängerungskabel dann schon nicht mehr in seinem Fachbereich. Das ist eine Granate. Nee, aber warum werden so einer überhaupt eingestellt? Weißt du wieso? Datenschutz. Du darfst ja nichts mehr fragen, weißt, und keine Angaben anonym da, beim Vorstellen, nichts. Die wissen teilweise nicht, wen sie eingestellt haben. Das anonym ist, weißt. Dann steht er am ersten Tag auf der Matte, oh, sie sind's geworden, schade, der andere war besser. Weißt du, ist das? Verstehe mich falsch, Datenschutz ist in Ordnung, ne? Aber braucht kein Mensch. Geht mir dermaßen auf die Senk. Das ist schon wieder neu ausgeschrieben, die Stelle. Lagerding gesucht, MWD. Was ist ein MWD? Also männlich, weiß, deutsch. Klar, jetzt habe ich jetzt war ich auf dem falschen Fuß. Ne? Das, also, qualifiziert wäre er eigentlich. Der ist aufgewachsen in der ehemaligen BRD. Ja, ja. Oberpfalz, gut, da kann er nichts dafür. Ne? Aber das hat er freiwillig auch gegeben. Ich glaube, kam was, kam oder. Ah, nee, jetzt habe ich ihn komplett verwechselt. Görlitz, Entschuldigung, nehm's zurück. Görlitz auf alle Fälle Oberpfalz. Ne? Die Feierabendschablone hat er immer am Mann. Da ist er der Beste im Team, der Chef ist begeistert. Immer einsetzbar. Das ist ein Zipfelgesicht. Ja, weißt, dieser Datenschutzkrampf, was habe ich? Klingelschilder werden geixt an der Haustür. Sag mal, sind wir jetzt ein voll komplett. Was haben wir? Hirnintoleranz oder was ist das? Na, du, wenn ich da Briefträger werde, dem DD vor die Tür, das sage ich jetzt nicht Datenschutz. Aber weißt du noch, was habe ich noch? Bei Klassenfotos werden die Gesichter geschwärzt. Warte. Oder der Kandidat wird komplett rausgestanzt. Ne? Aber dann guckst du mal bei Insta und Tinder-Ding, der Selbstspezialist, weißt, Fleischbeschau ist nichts dagegen. Ja, ja. Weißt, Körperwelle Sonderausstellung. Aus allen Lagen werden da die Rohre fotografiert. Das ist. Wir sind mittlerweile komplett am Ding vorbei. Ne? Und Dummheit wird vererbt. Besiege jeden Früh hier gegenüber Kindergarten. Was da einläuft. Die Eltern. Gut, die Kinder gucken irgendwann genauso. Ne? Du, ein paar von denen heimschicken, Kind wegen Eltern nicht geeignet. Schade. Die tragen die bis vor die Tür. Die Kinder haben schon, weißt, krumme Füße, Zerwiese, Muskelschwund. Klammeraffensyndrom hieß das. Klammer, das ist es. Die tragen die bis in die Schule oder in die Universität wahrscheinlich. Weißt? Und die Jutewindel, weißt, die 5 Kilo Stinkbombe, Bambel zwischen den Füßen. Den Krüppelhals haut ja alle naslang auf die 12. Ne? Ist ja kein Wunder. Die tragen die, das ist. Sag mal, wo ist denn da das Thema? Lauf selber, aber nicht gibt's ein paar hundert Jahren. Jetzt keine Gewalt, aber Erziehung. Ne? Du, wenn ich mich da aufrege, das ist ein Loch ohne Boden. Also, ich muss weiter sagen.
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3: Danke, Herrn Müller, für diesen sehr netten und guten Beitrag. Hier haben wir Jimi Hendrix mit Crosstown Traffic. Hier ist Pirate Time. In der letzten Stunde für euch da draußen. Ja.

Und jetzt gibt es noch zwei nachdenkliche Lieder heute am 17.07.2026 auf Pirate Time. Hier Massive Attacks, Live with Me mit der Alternative Version.

Und das ist mein Entry heute. Für viele Freunde von Depeche Mode. Good Night Lovers. Das ist mein Gruß nach draußen. Heute am 17.07.2026. Zum Abschluss meiner Sendung Pirate Time. Eure Sendung für gute Alternativmusik. Wöchentlich vom Wartburg Radio gesendet. Mein Name ist Gunnar Leonard. Immer freitags von 19 bis 21 Uhr, Montag in der Wiederholung auf Wartburg Radio 96,5. Von 11 bis 13 Uhr. Bitte reinhören. Wenn ihr mir noch schreiben wollt, schreibt mir unter paratime@arcor.de. Würde mich freuen, außerordentlich. Ich gebe mir jede Woche Mühe, euch was Gutes darzubieten. Demnächst wieder am nächsten Freitag. Mein Name ist Gunnar Leonard. Bis dahin, lasst es euch gut gehen. Und Depeche Mode bringt heute das Entry raus für euch. Schön, wenn es euch gefallen hat. Wenn es euch nicht gefallen hat, schreibt mir einfach. Ich gebe mir Mühe, alles zu ändern, was ihr gerne wollt. Es soll euch jeden Freitag einfach nur gefallen. Love, Peace and Good Music, mein Seepiraten-Gruß. Ganz am Ende natürlich.

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1: Ferienunterkünfte sind oft nicht barrierefrei. Thüringens Tourismusbranche hat nach Einschätzungen von Behindertenvertretern in puncto Barrierefreiheit große Defizite. Abgesehen von den Hotels im städtischen Raum gibt es kaum barrierefreie Ferienwohnungen oder Häuser als Urlaubsdomizile für ganze Familien. Nach Angaben der Thüringer Tourismusgesellschaft tragen im Freistaat 34 Unternehmen das bundesweit vergebene Siegel Reisen für alle, das sie als barrierefrei kennzeichnet. Dieser Beitrag wurde der Thüringer Allgemeine entnommen, vorgetragen von Elke Ziegler.

Sprühdose in der Hand, Ideen im Kopf, aber wohin mit der Kreativität? Genau diese Frage beschäftigt viele Jugendliche. In Eisenach gibt es jetzt eine legale Möglichkeit, Graffiti zu sprühen und dabei winken sogar 250 Euro Preisgeld. Die Stadt Eisenach hat den Wettbewerb Zeig uns dein Style, Spray die Tonne bunt ins Leben gerufen. Gesucht werden kreative Entwürfe für einen besonderen Mülleimer, der künftig bei öffentlichen Veranstaltungen in Eisenach zum Einsatz kommt. Doch was bedeutet eigentlich Graffiti sprühen? Dabei werden mit Sprühdosen Schriftzüge, Motive oder Kunstwerke auf dafür vorgesehene Flächen gebracht. Graffiti ist heute ein fester Bestandteil der Straßenkunstkultur und für viele eine kreative Ausdrucksform. Wichtig ist allerdings, erlaubt ist das nur auf legalen Flächen oder mit Zustimmung der Eigentümer. Genau hier setzt der Wettbewerb an. Die Stadt Eisenach reagiert damit auf den vielfach geäußerten Wunsch nach legalen Möglichkeiten zum Graffiti-Sprühen und möchte jungen Menschen Raum geben, ihre Ideen kreativ umzusetzen. Gestaltet werden soll ein Mülleimer, den das Team Sauberkeit der Stadt selbst gebaut hat. Sein Design erinnert an einen Basketballkorb und soll Besucher bei Veranstaltungen spielerisch dazu motivieren, ihren Müll richtig zu entsorgen. Mit einem kreativen Graffiti könnte daraus künftig ein echter Hingucker werden. Der beste Entwurf wird am 18. August vom Jugendbeirat ausgewählt. Die Gewinnerin oder der Gewinner erhält 250 Euro und darf das Motiv bei der Jugendkulturnacht am 29. August selbst auf den Mülleimer sprühen. Anschließend wird das Kunstwerk bei städtischen Veranstaltungen in ganz Eisenach zu sehen sein. Der Wettbewerb ist gleichzeitig der Startschuss für weitere Graffiti- und Straßenkunstprojekte. Gemeinsam mit Jugendkoordinatorin Stefanie Benedix plant die Stadt bereits zusätzliche Workshops und kreative Angebote. Mitmachen ist noch bis zum 9. August möglich. Die Entwürfe können per E-Mail an graffiti@eisenach.de geschickt werden. Ich wiederhole nochmal die E-Mail-Adresse graffiti@eisenach.de. Alle Informationen und die Teilnahmebedingungen gibt es auf der Internetseite der Stadt Eisenach. Also lasst die Ideen sprühen, vielleicht trägt schon bald euer Graffiti dazu bei, Eisenach ein Stück bunter zu machen. Das war ein Beitrag von G. Maddox Henschel hier im Wartburg Radio 96,5.

Stellen Sie sich vor, ein Sommertag in Deutschland. Die Sonne scheint, Kinder lachen und auf dem Tisch steht eine Portion Spaghetti. Doch Moment mal, das sind keine Nudeln mit Tomatensauce, sondern Eiscreme, weiße Spaghetti, rote Soße, ein Hauch von Parmesan. Nein, das ist das berühmte Spaghetti-Eis. Eine kulinarische Täuschung, die mittlerweile aus deutschen Eisdielen nicht mehr wegzudenken ist. Doch woher kommt dieses ungewöhnliche Dessert, das aussieht wie ein Nudelgericht, aber süß und eisig schmeckt? Mein Name ist Ricardo Wiesner und in diesem Beitrag geht es um die Entstehungsgeschichte des Spaghetti-Eises. Was vielleicht nun einige überraschen wird, die berühmte Eiskreation stammt nicht aus Italien, sondern aus Mannheim. Und der Mann hinter der süßen Illusion heißt Dario Fontanella. Wir schreiben das Jahr 1969. Dario ist damals gerade mal 17 Jahre alt. In den Osterferien besucht er wie so oft seine Eltern in Deutschland. Der Vater betreibt ein kleines Eiscafé in Mannheim, eine Stadt, die nicht gerade als kulinarische Hochburg galt. Und Dario? Der hat eine Idee. Eine Idee, die aus einem ganz anderen Dessert stammt, dem Mont Blanc. Ein französisches Kastaniendessert, das aussieht wie ein kleiner Berg aus Würmchen. Die Inspiration? Statt Esskastanien und Sahne will Dario Vanilleeis nehmen. Und mit einer Spätzlepresse soll das Ganze wie Spaghetti aussehen. Doch als Dario den ersten Versuch startet, kommt aus der Presse nur ein Brei. Keine Spaghetti weit und breit. Erst nach einigem Tüfteln entdeckt er den Trick. Die Presse muss eiskalt sein, schockgefroren, damit das Eis in langen, nudelähnlichen Strängen herauskommt.

900 D-Mark hätte ein Patent damals gekostet. Doch Dario lässt es bleiben. Sein Vater und auch ein Anwalt glauben nicht, dass das Spaghetti-Eis jemals über Deutschland hinaus bekannt wird. Heute weiß man es besser. Spaghetti-Eis ist längst Kult. Nicht nur in Deutschland, auch in vielen anderen Ländern kennt man das verspielte Dessert. Und Dario? Der ist stolz, denn die süße Illusion aus Eis, Erdbeersoße und Schokoraspeln hat ihren Ursprung mitten in Mannheim.

Also, beim nächsten Besuch in der Eisdiele vielleicht mal wieder ein Spaghetti-Eis? Nicht nur lecker, sondern auch ein kleines Stück deutsche Erfindungsgeschichte. Wir sind am Ende dieses leckeren Beitrags angekommen. Ich verabschiede mich und wünsche Ihnen noch einen angenehmen Tag. Mein Name ist Ricardo Wiesner und Sie hören das Wartburg Radio 96,5.

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1: Hallo, hier sind Paul,
2: Ella,
3: Luise,
4: Wanda,
5: Lennox,
6: Jakob,
7: Hannes,
8: Vincent
9: und Carlson.
1: Beim Wartburg-Radio 96,5. Wir waren 4 Tage lang unterwegs, um bei verschiedenen Orten hinter die Kulissen zu schauen und Interviews zu führen. Wir waren bei der Feuerwehr auf der Wartburg, bei der AWE und haben den Oberbürgermeister besucht. Viel Spaß beim Zuhören. Jetzt kommt das Lied Waka Waka von Shakira. Es war das WM-Lied 2010 und erinnert an Fußball.

0: Die steigen ein. So, alle Mann weg hier. Also, wir sind hier bei der Feuerwehr in Eisenach und es scheint einen echten Einsatz zu geben. Was passiert jetzt hier?
1: Die Feuerwehrleute haben sich gerade angezogen. Die steigen jetzt ins Auto und sie werden jetzt wahrscheinlich jeden Moment losfahren.
0: Wir sind gespannt.
2: Und ich habe gelesen, dass es einen Kleinbrand gibt. Und es war jetzt ein aktiver Alarm. Und jetzt gehen die Feuerwehrleute los im Auto und fahren zum Einsatz.
3: Sie steigen ins Auto ein.
1: Da oben steht der Chef am Fenster. Ja.
3: Und jetzt fahren sie los. Sie fahren langsam los.
1: Kleiner Brand, zwei Autos, ne?
3: Es sind ganz so vier Autos, oder? Es sind ganze vier Einsatzautos.
0: Und welcher besondere fährt auch mit?
3: Die Drehleiter fährt mit. Jetzt machen sie los. Sie gehen jetzt um die erste Kurve. Und tschüssi.
4: Hier sind Paul und Ella. Und ihr hört das Wartburg-Radio mit dem Ferienradio. Wir sind gerade in der Berufsfeuerwehr Eisenach zu Besuch und sprechen mit
5: Markus Weigelt, Leiter der Feuerwehr. Seit wann sind Sie bei der Feuerwehr?
6: Oh, schon über 30 Jahre. Ich habe mal mit 9 Jahren bei der Jugendfeuerwehr angefangen und bin dann über die Freiwillige Feuerwehr so Stück für Stück dann zur Berufsfeuerwehr gekommen.
4: Und wie sind Sie dazu gekommen, bei der Feuerwehr zu arbeiten?
6: Meine Großeltern haben in Berlin gewohnt und wir waren da immer zu Gast in den Ferien. Und durch Zufall sind wir mal an einer Feuerwache vorbeigekommen. Und da war das wie bei euch gerade, dass Alarm war und die ganzen Feuerwehrautos sind rausgefahren mit Blaulicht unter Tütata. Und da habe ich mir gedacht, ich will auch Feuerwehrmann werden. Und so bin ich dann zur Feuerwehr gekommen.
4: Wie wird man Feuerwehrmann oder Feuerwehrfrau?
6: Also in der Freiwilligen Feuerwehr kann man jederzeit dazukommen. Da muss man, also es geht für die Jugendfeuerwehr ab 6 Jahre oder in der großen Feuerwehr ab 18 Jahre. Da kann man sich dann quasi nebenberuflich qualifizieren und kann dann auch Einsätze mitfahren. Für die Berufsfeuerwehr ist es so, man muss mindestens einen Hauptschulabschluss haben. Man muss eine Berufsausbildung haben oder ein Studium und muss dann nochmal 1,5 Jahre bzw. 2 Jahre Berufsfeuerwehrausbildung nachholen und dann kann man quasi bei der Berufsfeuerwehr anfangen. Bevor man die Ausbildung aber machen kann bei der Berufsfeuerwehr, muss man einen Einstellungstest durchlaufen, wo man erstmal einen Theorietest schreiben muss, wo Mathe, Deutsch, Physik, technisches Verständnis, Allgemeinwissen geprüft wird. Dann muss man einen praktischen Test machen zu handwerklichen Grundtätigkeiten, also zum Beispiel Löcher in die Wand bohren oder beim Auto das Rad wechseln. Dann muss man die Drillleiter besteigen, weil man natürlich keine Höhenangst haben darf bei uns. Dann muss man 3000 Meter laufen, ein 80 Kilo schwere Puppe ziehen, ein Hindernisparcours durchlaufen mit Liegestützen und so weiter. Und dann muss man noch einen Schwimmtest machen mit 25 Meter tauchen und mindestens 200 Meter schwimmen. Und das ist auch der Grund, warum wir leider so wenig Frauen haben, weil die gleichen Sporttests durchlaufen müssen wie die Männer und es ist für die Frauen einfach viel, viel schwerer im Verhältnis.
5: Wie sieht ein typischer Arbeitstag bei Ihnen aus?
6: Ich steige zu Hause auf mein Fahrrad, fahre mit dem Fahrrad zur Feuerwache, ziehe dann meine Uniform an und dann gucken wir nach dem, was so los war, nach der Post, nach den Einsatzberichten vom letzten Tag, nach E-Mails und Anrufen. Und dann sind häufig noch Termine vom Arbeitsschutzausschuss oder mit dem Stadtrat oder mit dem Bürgermeister oder mit anderen Ämtern oder mit Leuten, die in Eisenach was bauen wollen. Und irgendwann nach Feierabend fahre ich dann wieder mit dem Fahrrad zurück zu meiner Familie.
4: Was ist alles in einem Feuerwehrauto drin?
6: Oh, das ist eine ganze Menge. Also es gibt Feuerwehrautos, die haben relativ wenig Beladungsteile wie die Drehleiter oder das Tanklöschfahrzeug. Die fahren dann zum Beispiel die Leiter mit oder ganz viel Wasser. Und dann haben wir Fahrzeuge, die haben eigentlich alles dabei, was man im Einsatz so brauchen könnte. Die haben ein paar hundert Teile Beladung. Von der Schere über Pflaster, Wasser, Schaumittel, Werkzeug, Armaturen, Schläuche, Seile, Helme, Schutzkleidung, alles. Also es ist wirklich vieles, vieles drin.
5: Wie schwer ist so ein Auto und wie viel kostet so ein Auto?
6: Also die Feuerwehrautos, die wir haben, wiegen alle 16 Tonnen oder knapp unter 16 Tonnen und kostet zwischen 500.000 Euro und 1 Million Euro. Die Drehleiter kostet 1 Million, die ist das teuerste.
4: Warum sind die Autos ja eigentlich so sauber?
6: Weil die Autos ja von Steuergeld gekauft sind, also steuerfinanziert sind und die werden uns ja zur Verfügung gestellt, beziehungsweise die werden uns ausgeliehen und deshalb müssen wir uns natürlich ordentlich darum kümmern. Die werden immer so gut wie es geht gepflegt und natürlich einsatzbereit gehalten und natürlich auch sauber gemacht, weil wenn wir schon das Steuergeld durch die Gegend fahren, dann soll es auch ordentlich aussehen.
5: Was war Ihr spannendster Einsatz?
6: Ich glaube, der spannendste Einsatz war, als die Ziegelei in Eisenach abgebrannt ist. Die ist ja hier oben bei Obi. Das war ziemlich spektakulär. Da haben wir richtig viele Feuerwehrleute richtig lange eingesetzt, weil da hatten wir Probleme mit dem Löschwasser und es war ein riesig großes Feuer und wir kamen nicht so richtig dran. Das war auf jeden Fall sehr einprägsam.
5: Wie viel Zeit hat man, sich bei der Feuerwehr bei einem Einsatz umzuziehen?
6: Also eigentlich sollen die Fahrzeuge nach 90 Sekunden, also anderthalb Minuten, vom Hof sein. Also das heißt, die Kollegen müssen in der Zeit aufgestanden sein oder von ihrem Arbeitsplatz weggegangen sein in die Fahrzeughalle, müssen sich umziehen, in die Fahrzeuge einsteigen, die Fahrzeuge starten. Und dann müssen alle eingestiegen sein, alle Türen zu und los.
5: Uns ist aufgefallen, dass hier viele Männer arbeiten. Arbeiten hier auch Frauen?
6: Also im Moment arbeitet hier nur eine Frau. Das ist unsere Verwaltungsmitarbeiterin. Aber in der Berufsfeuerwehr selber gibt es aktuell leider gar keine Frau bei uns. In der Freiwilligenfeuerwehr sind ungefähr 10% Frauen. Also da haben wir, glaube ich, 17 Frauen aus 187 Einsatzkräften. Und deutschlandweit ist es so, dass in allen Berufsfeuerwehren zusammen sind es ungefähr nur 3% Frauen und auch 10% im Ehrenamt. Also es ist tatsächlich leider ziemlich wenig mit Frauen. Wir würden uns natürlich da über Zuwachs sehr freuen.
4: Was gefällt Ihnen an dem Beruf am meisten?
6: Dass man nie so richtig weiß, wie der Tag eigentlich wird und was der Tag so bringt. Weil jeder Tag ist anders und wir wissen ja nie vorher, was für Einsätze kommen. Also wir machen ja auch Einsatzleitdienst. Das war der kleine Mercedes-Bus, der hier mitgefahren ist. Das machen wir immer eine Woche im Monat. Und da weiß man nie, was kommt. Und das macht sehr abwechslungsreich. Und die Kollegen sind eigentlich das Tollste. Weil wir wirklich tolle Menschen hier in der Feuerwehr haben, auch in der Freiwilligen Feuerwehr, die sich hier ehrenamtlich engagieren. Und die Menschen um einen rum, die sind wirklich toll. Und auch nach einem Einsatz, wenn man jemandem geholfen hat und die Leute rufen dann mal an und bedanken sich kurz, das ist auch immer ein schönes Gefühl.
5: Welche Eigenschaften muss man als Feuerwehrmann haben?
6: Oh, das ist eine gute Frage. Also, man sollte sportlich sein, man sollte handwerkliches Geschick besitzen, man sollte schlau sein, weil Feuerwehrmänner, die nur Muskeln haben und die ohne Sinn und Verstand einsetzen können, brauchen wir auch nicht. Man braucht immer die Kombination aus allem. Und man sollte auf jeden Fall viel Empathie haben. Also man sollte sich in andere Personen reinversetzen können und denen auch helfen wollen.
4: Welche Gedanken haben Sie, wenn Sie in einem Einsatz sind?
6: Oh, das ist ganz unterschiedlich. Also die meisten Gedanken macht man sich, glaube ich, auf dem Weg zum Einsatz. Also wenn man mit Blaulicht und Martinshorn zur Einsatzstelle hinfährt und man noch nicht weiß, wie ist es da genau. Also wie jetzt, den Alarm, den ihr jetzt miterlebt habt, war ja unklare Rauchentwicklung. Das kann alles Mögliche sein. Da denkt man sich natürlich viel aus, wie sieht es da aus, wo ist es, wie komme ich ran? Das beschäftigt einem sehr stark vor dem Einsatz. Und während des Einsatzes durchdenkt man ganz oft, wie kann ich das Problem jetzt eigentlich lösen? Also wie kriege ich das Feuer ganz schnell aus? Wie kriege ich die Leute zum Beispiel aus dem Auto raus? Brauche ich dafür noch jemanden? Oder wenn es länger dauert, brauche ich mal noch was zu essen oder was zu trinken? Oder brauche ich noch ein anderes Fahrzeug? Und wie kann ich dann die Leute irgendwann ablösen, gerade jetzt, wenn es so warm ist? Dass ich vielleicht noch mal eine andere Feuerwehr hole und schicke die nach Hause. Weil gerade die Freiwilligen, die müssen ja dann am nächsten Tag wieder an die Arbeit oder zu ihrer Familie zurück. Und natürlich ist auch ein großer Gedanke, wie wäre ich jetzt möglichst schnell fertig und komme wieder zurück auf die Feuerwache.
5: Haben Sie auch Angst?
6: Natürlich. Also auch Feuerwehrleute haben natürlich Angst. Wir lernen aber in der Ausbildung und im Einsatz damit umzugehen. Aber jetzt auf der Drehleiter zu stehen, die 30 Meter hoch ist, oder in einen Raum reinzugehen, der komplett brennt, wo es ein paar hundert Grad heiß sind, das ist ja nicht normal. Ja, also das sind ja normalerweise Umgebungen, wo sich der Mensch nicht so gerne hinbewegt. Und da haben wir natürlich auch Angst. Wir lernen nur, das ein bisschen zu verdrängen oder damit umzugehen, um eben die Menschen, die da noch drin sind, dann auch rauszuholen.
5: Vielen Dank für das Gespräch.
7: Jetzt hören Sie gleich Dai Dai, das Lied. Es ist mein Lieblingslied, es ist cool, es erinnert mich an meinen Lieblingsfußballspieler Ronaldo. Oh.

0: Hey, was war euer Highlight bei der Feuerwehr?
1: Ich fand cool, dass wir den Live-Einsatz gesehen haben, weil sowas sieht man halt nicht so oft.
2: Ja, mein Highlight war, dass wir in ein Feuerwehrauto einsteigen konnten. Und Hannes, was war dein Highlight bei der Feuerwehr?
0: Ich fand die Drehleiter am coolsten, weil sie bis zu 30 Meter hoch gefahren werden kann. Green Day. Das ist eine amerikanische Band. Außerdem spielen sie auch andere coole Lieder. Mein Lieblingslied von der Band ist When I Come Around.
2: Oh ja, das höre ich auch gerne mit der Alexa.
0: Und jetzt hört ihr das Lied When I Come Around in Wartburg Radio 96,5.

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1: Heute sind wir auf der Wartburg. Wir hatten gerade eine coole Führung

0: und haben Sachen gesehen, die man sonst nicht sieht.
1: Und jetzt sprechen wir mit Michael Jakobs, der hier arbeitet auf der Wartburg.
0: Welche Aufgabe haben Sie hier auf der Wartburg?
2: Ja, ich arbeite im Museum und muss dort die Klimageräte betreuen und die Kunstwerke in den Vitrinen und aufpassen, dass nichts verloren geht und dass jeden Tag alles gut hat.
1: Wie lange arbeiten Sie schon hier?
2: 40 Jahre.
0: Wie sind Sie zu diesem Job gekommen? Was macht man so am Tag?
2: Durch Zufall bin ich hierher gekommen, aber es war ein guter Zufall. Und dass ich so lange bleiben würde, das hätte ich auch nie gedacht.
1: Was fasziniert Sie an der Wartburg?
2: So viel Geschichte, so alte Mauern. Das ist unheimlich sinnlich, hier zu arbeiten. Über die alten Stufen zu laufen und dabei nachzudenken darüber, wer schon alles vor mir über diese Stufen gelaufen ist und wie lange die noch halten werden. Und erhalten wir sie eben in unserem kleinen Leben für die Nächsten.
0: Wie alt ist die Wartburg eigentlich?
2: Über 950 Jahre.
1: Wie wurde die Wartburg gebaut?
2: Oh, da gibt es jetzt eine ganze Ausstellung drüber. Also Stein auf Stein, aber was dazugehört, alle diese Steine hier hochzubringen und das viele Holz, das gebraucht wird für die Deckenbalken, für die Fachwerke, zum Feuermachen, für die Brennöfen, um Kalk zu brennen. Unheimlich viel Holz, unheimlich viel Transport und unheimlich viel Wissen der Baumeister.
0: Wie groß ist die Wartburg?
2: Oh, die ist ungefähr 200 Meter in der Nord-Süd-Ausdehnung und 30 Meter breit. Und der Turm ist 30 Meter hoch.
1: Warum steht die Wartburg genau hier in Eisenach?
2: Ja, Eisenach war damals noch ein kleines Dorf, aber man konnte von hier aus eine wichtige Handelsstraße kontrollieren, die Via Regia, die von Frankreich bis nach Russland geführt hat. Und da war es schon interessant zu kontrollieren, wer da durchläuft und ein bisschen Zoll zu kassieren. Und deshalb ist die Wartburg hier gegründet worden.
0: Warum heißt die eigentlich die Wartburg Wartburg?
2: Weil der Gründer der Wartburg, als er beschlossen hat, auf diesem Berg eine Burg zu bauen, gerufen hat, Wartberg, du sollst mal eine Burg werden. Und aus Wartberg ist dann Wartburg geworden.
1: Ist das wahr mit den Teufel und Martin Luther?
2: Das weiß man nicht so genau. Martin Luther hatte eine sehr bildhafte Sprache. Und er hat gesagt, er hat den Teufel mit Feder und Tinte bekämpft. Und ob er das nun wörtlich gemeint hat oder mehr im übertragenen Sinne mit seinen Schriften und seinen geistigen Erkenntnissen, das ist eben die große Frage. Er war auch sehr abgespannt und sehr müde. Vielleicht hat er wirklich die Illusion gehabt, der Teufel bedrängt ihn und hat wirklich sein Tintenfass nach ihm geschmissen. Das kann man sich aussuchen.
0: Wer war die heilige Elisabeth und was hat sie auf der Wartburg gemacht?
2: Also die heilige Elisabeth war eine ungarische Königstochter und die wurde bereits im Alter von 4 Jahren, also als kleines Mädchen, aus dem sonnigen Ungarn ins nasskalte Thüringen gebracht und hier mit dem Sohn des Landgrafen verlobt. Und sie war Anhängerin des franziskanischen Armutsideales, das heißt, sie hat eigenen Reichtum abgelehnt und den Reichtum, den sie hatte, wollte sie mit armen Leuten teilen und hat sogar ein Hospital unterhalb der Wartburg gebaut und hat als Landgräfin, ja, als die mächtigste Frau in einem mächtigen Lande, Kranke und Arme gepflegt. Und das hat sie weltberühmt gemacht. Sie ist nur 24 Jahre alt geworden und trotzdem weltberühmt, bis heute.
1: Gab es hier schon mal einen König oder eine Königin?
2: Ja, gab es. Und zwar hieß der Heinrich Raspe. Der war wirklich deutscher König und Besitzer der Wartburg.
0: Wurde auf der Wartburg auch mit Kanonen geschossen?
2: Ja, sicherlich. Aber die Kanonen, die ihr heute hier sehen könnt, das waren Signalkanonen. Als es gebrannt hatte im 19. Jahrhundert oder wenn es gebrannt hätte, dann konnte man Signale schießen, weil damals gab es noch kein Telefon, kein Handy, nix. Und dann haben sie hier von der Wartburg gefeuert und dann haben die in den Nachbardörfern überall gewusst, oh, sie schießen Alarm auf der Wartburg, wir müssen unsere Feuerwehr einpacken und sofort dorthin. Im Mittelalter hat man mehr mit Steinschleudern geschossen, auch von der Wartburg.
1: Sind früher Menschen von der Wartburg aus in den Krieg gezogen?
2: Ja, am laufenden Band. Das berühmteste war natürlich die Teilnahme an Kreuzzügen, die von der Wartburg aus dann sich in die großen Heere eingefügt haben und dann nach Jerusalem ziehen wollten, um das Heilige Grab zu erobern.
1: Warum wurde Fritz Erbe in Knast gesperrt?
2: Also, da muss man ein bisschen weiter ausholen. Fritz Erbe gehörte einer Bewegung an, die hieß die Wiedertäuferbewegung. Und zwar waren die Wiedertäufer der Meinung, dass erst der erwachsene Mensch aus freiem Willen und aus eigenem Verständnis sich zu seinem Glauben entscheiden kann. Und deswegen haben sie die Kindestaufe abgelehnt. Normalerweise wurden Kinder am dritten Tag nach der Geburt spätestens getauft, sondern die Kinder wurden nochmal getauft, als sie dann groß waren und selbstständig denken konnten. Und das hat natürlich die päpstliche Kirche geärgert. Und daraufhin haben sie ihn eben eingesperrt. Die haben die Wiedertäufer hier in Thüringen verboten, haben ihn eingesperrt und wollten, dass er widerruft, aber das hat er eben nicht gemacht. Also wenn er widerrufen hätte, wäre er sofort freigekommen, hätten sie ihn laufen lassen.
0: Was gab es früher so zu essen auf der Wartburg?
2: Ja, nur vom Feinsten. Aber im Mittelalter haben sie alles gegessen, nur nicht Kartoffeln und Tomaten auch nicht, weil die waren noch nicht entdeckt. Damit haben sie Buchweizen gegessen und alles, was zu fangen war. Fisch, Igel, alles Mögliche.
1: Warum wollen so viele Touristen die Wartburg besuchen?
2: Oh, da gibt es ganz unterschiedliche Gründe. Also manche wollen eine richtige tolle Ritterburg sehen. Haben wir. Viele wollen die Stätte besuchen, in der Martin Luther das Neue Testament übersetzt hat. Das ist hier. Viele wollen auf den Spuren der heiligen Elisabeth wandeln. Wo gibt es die meisten davon? Hier bei uns auf der Wartburg. Also es gibt ganz unterschiedliche Gründe, auf die Wartburg zu kommen.
0: Was ist Ihr Lieblingsplatz auf der Wartburg?
2: Hinter dem Ritterbad.
1: Haben Sie einen geheimen Tipp für uns Kinder?
2: Ja, natürlich. Früher konnte man mit dem Esel hier hochreiten. Das geht leider nicht mehr. Aber es gibt einen Eselspfad und auf dem können Kinder Aufgaben lösen und ein bisschen rumklettern und mit den Eseln spielen, mit den neuen Eseln. Und das ist was Schönes Neues und das macht auch Kindern Spaß. Und Größeren auch.
0: Vielen Dank für
1: Vielen Dank
0: das
1: für das
0: Gespräch.
2: Ja, schön, dass er da war.
3: Als nächstes hört ihr House of Memories von Panic at the Disco, weil es mein Lieblingslied ist und ich wollte meine Freundinnen damit grüßen. Ich glaube aber, dass sie ein bisschen von mir genervt sind, weil ich singe es nämlich rund um die Uhr. Außerdem mag ich englische Lieder einfach mehr.

0: Auf der wunderschönen Wartburg waren wir in der Lutherstube. Das war ziemlich cool und ich war sehr aufgeregt. Und wie geht's euch auf der Wartburg?
1: In der Bibliothek gab es viel zu sehen, von dem kleinsten Buch bis zum größten Buch. Dort haben wir auch ein wirklich sehr altes Buch in den Händen halten dürfen. Wir waren auch im Archiv, wo wir das älteste Schriftstück aus dem Tresor sehen konnten. Wie fandest du das?
2: Ich fand es spannend, dass Fritz Erbe in den Kerker gesperrt wurde und 8 Jahre dort verbrachte.
3: Wir waren auf dem größten Punkt der Wartburg, da wo man eigentlich nie hin darf. Und was mir auch sehr lecker geschmeckt hat, war, dass wir ein Eis spendiert gekriegt haben. Wie fandest du es?
4: Ich fand's cool auf dem großen Turm und ich fand's im Ritterbad cool. Das kleinste Buch fand ich auch cool. Das Eis hat lecker geschmeckt.
5: Jetzt folgt Free From Desire und ich habe das Lied gewählt, weil ich das Lied mit meinem Lieblingsfußballverein verbinde.

Für die, die gerade erst eingeschaltet haben, erkläre ich kurz, um was es geht. Also, wir waren die Woche beim Ferienradio dabei. Gemeinsam haben wir jeden Tag etwas Spannendes erlebt und etwas dazugelernt. Am Montag, den 13.07., waren wir bei der Berufsfeuerwehr Eisenach. Dienstag waren wir dann auf der Wartburg. Dort haben wir mit Abstand das kleinste Buch der Wartburg gesehen. Wir durften sogar in die Lutherstube. Wenn Sie noch nicht von Anfang an mitgehört haben, können Sie es in der Mediathek nachträglich streamen. Alles andere hören Sie jetzt.

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0: 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Als nächste Station sind wir im AWE Eisenach zu Besuch und sprechen mit Enrico Martin, dem Direktor von der automobilen Welt Eisenach.
1: Wie sind Sie zu diesem Job gekommen?
2: Ich habe damals oder habe mich sehr für Autos interessiert und habe ganz viele Jahre in Eisenach schon das Wartburg-Treffen gemacht und sehr, sehr viel Geschichte zu den Autos, die mich immer interessiert hat. Und dann hat sich das irgendwann ergeben, als der alte Direktor, der Matthias Doth, hier aufgehört hat, dass ich dann den Posten gemeinsam mit der Dr. Jessica Lindner-Elzner übernommen habe und wir als zwei Chefs hier das Haus jetzt in die Zukunft führen.
0: Was und wie lange arbeiten Sie schon beim AWE?
2: Ja, also ich bin der Geschäftsführer und Direktor von dem Museum und ich bin jetzt seit 2 Jahren hier drin, bin aber schon seit über 26 Jahren mit der Geschichte vertraut, habe auch schon mehr als 10 Jahre in dem Museum im Kuratorium gearbeitet. Das ist also so eine wissenschaftliche Gruppe von Menschen, die sich Gedanken machen, wie eine Ausstellung aussehen muss und was man da für Inhalte reinbringt, für Texte, für Bilder, für Autos, was man da alles hinstellt.
1: Wie sieht ein typischer Arbeitstag bei Ihnen aus?
2: Erst stehe ich auf, dann trinke ich einen Kaffee, dann komme ich hierher, dann mache ich als allererstes Büroarbeiten. Das heißt, man muss Buchhaltung machen, Rechnungen bezahlen, dann guckt man, was am Tag so alles für Veranstaltungen sind. Dann gibt es manchmal Führungen, wie heute mit euch, dass man sich das Museum gemeinsam mit Leuten anguckt oder es gibt irgendwelche anderen wichtigen Termine. Man trifft sich mit anderen Museumsdirektoren, man hat das normale Personalgespräch oder alles, was in irgendeiner Form dazugehört, dass das Museum immer geöffnet ist, immer dem Besucher zur Verfügung steht. Und das sind so die Standards, die man so eigentlich hier täglich macht.
1: Wie viele Mitarbeiter gibt es eigentlich hier?
2: Ja, wir sind 14 Leute hier in dem Haus, Frauen und Männer. Wir haben auch BUFDIs, das heißt Bundesfreiwilligendienste. Das sind Schüler, die aus der Schule raus sind, die noch ein Jahr Überbrückung machen und so praktisch ein bisschen suchen, wo sie hinwollen und mit dem Bundesfreiwilligenjahr uns unterstützen. Da ist immer einer, der unten an der Kasse sitzt und eine Person, die oben im Archiv mitarbeitet. Und ansonsten gibt es vom Hausmeister über den Mechaniker im Haus, über die Geschäftsleitung natürlich die wichtigsten Personen dann. Und das sind die, die an der Kasse sitzen und den Eintritt machen, die das Kaffee betreuen. Ja, das ist schon eine ganz schöne große Truppe an Menschen.
1: Was macht Ihnen an Ihrer Arbeit am meisten Spaß?
2: Ja, natürlich, dass ich ganz, ganz nah an all den alten Autos bin, an der gesamten Eisenacher Geschichte und dass ich mir jetzt natürlich meine Zeit ganz frei einteilen kann. Ich kann also wirklich überlegen, wann arbeite ich und wie arbeite ich. Das ist natürlich das ganz Coole.
0: Seit wann gibt es das AWE schon?
2: Ja, das Museum, das haben wir seit 20 Jahren ungefähr hier. Also das echte Museum, der Ausstellungspavillon, wurde 1966 gegründet. Aber das AWE selber, das heißt das Automobilwerk Eisenach oder die Fahrzeugfabrik, das geht sogar bis 1898 zurück, also weit über 120 Jahre.
1: Wie viele Autos habt ihr hier?
2: Ja, gezählt habe ich so noch nicht, aber ich sage mal, in der Ausstellung sind es erstmal mindestens 60, plus noch einige Fahrzeuge, die im Keller im sogenannten Depot stehen, die wir nicht zeigen können, die einfach nicht platzmäßig reinpassen. Und nochmal zusätzlich der Verein, der Museumsverein, auch der hat nochmal Autos in der Ostkantine stehen, die haben auch noch einen eigenen Fundus. Also ich sage mal, so rund um die 100 Fahrzeuge werden wir schon haben.
1: Kommen alle Autos aus Eisenach?
2: Hier, die im Museum stehen, ausschließlich nur aus Eisenach, denn wir zeigen ja die gesamte Eisenacher Automobilgeschichte. Und die ist ja von 1898 über 7 verschiedene Automobilmarken gegangen. Und deswegen sind das auch alles nur Eisenacher Autos.
0: Welches ist das teuerste Auto hier und warum ist es so teuer?
2: Das kann man ganz schwer sagen, weil manchmal ist es so, dass ideelle Werte zählen, dass nicht das Material den Preis bestimmt, sondern dass einfach die Seltenheit des Fahrzeugs, weil es das halt nur ein- oder zweimal auf der Welt gibt und so weiter. Also ich würde eigentlich sagen, der Wartburg Motorwagen von 1898 ist einer der wertvollsten und natürlich der BMW 328, der blau-schwarze Sportwagen, den wir vorhin gesehen haben, auch der Wartburg 313. Also da gibt es schon einige teure Modelle, die natürlich draußen auf dem Markt sehr teuer gehandelt werden.
1: Welches Auto ist eigentlich das älteste hier?
2: Ja, das älteste ist wieder wahrscheinlich auch das teuerste, der Wartburg Motorwagen. Da kann man den Preis nicht beziffern und das ist von 1898.
0: Wie alt ist eigentlich das jüngste Auto hier?
2: Ja, das jüngste Auto ist noch nicht mal ein Jahr alt, denn das jüngste Auto ist ein Opel Grandland, der derzeit in Eisenach gebaut wird. Das heißt, wir zeigen ja auch immer das, was der Automobilbau jetzt gerade im Moment macht und somit der Opel Grandland in der vollelektrischen Version.
1: Welches ist das größte und welches ist das kleinste Auto?
2: Das kleinste Auto, das sollte eigentlich der Austin 7 bzw. der erste Dixie sein. Und das größte, würde ich sagen, ist unser, tja, ich denke mal, der Dixie R9, der unten steht, der große Weiße. Das müsste der größte sein.
0: Wie schnell ist das schnellste Auto hier?
2: Das schnellste Auto ist mit 245 km/h der Rennsportwagen R3, der sogenannte Silberpfeil, der unten auf dem Podest steht, mit dem man damals sozusagen die Formel 1 gefahren ist.
1: Gibt es hier auch ein Auto mit nur einem Sitz?
2: Das weiß ich gar nicht. Nö, eigentlich haben alle Autos mindestens zwei Sitze.
1: Was ist Ihr Lieblingsauto und warum?
2: Bei mir sind es alles Lieblingsautos, weil ich die Autos alle mag aus Eisenach, weil mich die Technik interessiert und somit ist es eigentlich schon fast egal, in welchem Auto ich sitze, weil jedes Auto macht auch ganz viel Spaß und hat eine eigene Geschichte. Also da habe ich gar nicht so einen persönlichen Liebling.
0: Gibt es eine lustige oder spannende Geschichte zu einem Auto?
2: Zu vielen Autos gibt es immer lustige und spannende Geschichten, aber die spannendsten Geschichten, die sind eigentlich in dem Automobilwerk damals von den Mitarbeitern gemacht worden. Da müsst ihr euch vorstellen, da gab es immer eine Geschichte, ob die nun 100% der Wahrheit entspricht, kann ich nicht sagen, aber es gab einen Mann, der hatte einen Holzsammelschein. Das heißt, der durfte alte Palettenreste und solche Sachen rausfahren und durfte damit immer am Torhaus vorbei, an der Wache vorbei und hat immer gezeigt, ich darf das rausfahren, das ist Müll, das darf ich zum Verbrennen zu Hause benutzen. Jeden Tag fuhr der mit einer Schubkarre voll Holz raus. Und irgendwann war man dann mal der Meinung, Mensch, wir müssen mal gucken, was du da eigentlich machst. Du klaust doch irgendwas. Da ist doch irgendwas anderes unter dem Holz. Und dann hat man die Schubkarre ausgeschüttet. Da war nichts, da war nur Holz drin. Und er hat weitergemacht, immer wieder. Und dann hat man immer mal wieder ihn angehalten und hat wieder die Schubkarre ausschütten lassen. Und immer war nur Holz drin. Und ganz am Ende kam raus, was er geklaut hat. Er hat die Schubkarren geklaut. Denn er ist nie wieder mit einer Schubkarre zurück ins Werk gelaufen.
1: Wie gefällt es Ihnen hier?
2: Ja, total gut, weil das macht ja ganz, ganz viel Spaß. Das ist ja immer das, von dem ich so ein bisschen geträumt habe und was ich auch lebe. Das heißt, diese alte Geschichte mit den Autos in dem alten Werksgebäude, wo ja früher die Mitarbeiter auch die Autos gebaut haben und entwickelt und konstruiert haben. Und das macht natürlich ganz, ganz viel Spaß, weil jeden Tag auch andere Menschen hierher kommen. Da kommen alte Menschen, da kommen ganz junge Menschen wie ihr, da kommen Menschen aus dem Ausland und das ist hochinteressant. Und ganz, ganz interessant wird es natürlich, wenn alte Mitarbeiter kommen, die hier früher gearbeitet haben und ihre Geschichten erzählen können. Und dann macht das natürlich im Gesamten richtig viel Spaß.
1: Was sollen wir uns hier unbedingt noch anschauen?
2: Also ich glaube, unbedingt gucken wir nachher nochmal in den Keller rein, den normalerweise niemand sehen darf. Und auch dieses wunderschöne große Werksmodell, was aus der Miniatur kommt, in dem man sich wirklich auch vorstellen kann oder bei dem man sich vorstellen kann, wie groß dieses Automobilwerk in Eisenach mal war früher.
3: Dankeschön für das Gespräch.
4: Jetzt hört ihr Ella Ella von Franz Gall. Ich mag das Lied sehr gern. Ich mag sehr gerne französische Lieder und Frankreich und die Aufregung im Lied Ella Ella.

0: Die automobile Welteisenach hat mir gut gefallen, weil es sehr interessant war und Neues gelernt habe. Sogar, dass das schnellste Auto dort und mit 220 Kilometer pro Stunde schnell fahren kann. Was habt ihr eigentlich Neues gelernt?
1: Im AWE war ich sehr begeistert von den ganzen Autos. Der Wartburg Relais war sehr, sehr cool. Und was war so bei dir?
2: Im AWE fand ich es cool. Die Autos im AWE sind cool. Das AWE ist cool. Wir haben den Chef sogar getroffen.
3: Mein Lied heißt Ein Kompliment von Sportfreunde Stiller. Ich habe mich für dieses Lied entschieden, weil es oft im Radio kommt. Und bald geben sie sogar ein Konzert auf der Kreuzburg, also ganz hier in der Nähe. Außerdem war ich auch schon auf einem Konzert von ihnen. Und jetzt hören sie Wartburg Radio 96,5.

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2: Hallo, am Mikrofon sind Luise und Vincent. Für unsere letzte Station sind wir im Rathaus von Eisenach im Büro vom Oberbürgermeister Christoph Ihling. Mit ihm sprechen wir jetzt. Wie sind Sie zu dem Job gekommen?
3: Ja, das ist ja eine super Frage. Also ich selbst bin Eisenacher und habe hier viele Jahre auch bei der Wohnungsgesellschaft gearbeitet und habe Stück für Stück gesehen, wie auch die Stadt entwickelt wird und wie natürlich auch immer wieder verschiedene politische Themen auch für die Stadtentwicklung eine große Rolle spielen. Und deswegen habe ich mir gedacht, wie kann ich das Beste für die Stadt erreichen? Wie können wir die Stadtentwicklung auch gut voranbringen? Und dann habe ich mich mehr und mehr für die Politik vor Ort interessiert und habe mich dann aufstellen lassen.
2: Wie lange machen Sie diesen Job schon?
3: Das ist ganz einfach, weil genau vor 2 Jahren, am 1.7., bin ich angetreten als Oberbürgermeister. Und da kann man jetzt sagen, es sind so gut 2 Jahre.
2: Wie haben Sie sich gefühlt, als Sie Oberbürgermeister wurden?
3: Das ist ja doch was Außergewöhnliches, was ich natürlich auch nicht von langer Hand schon immer geplant hatte. Und es war auf jeden Fall ein Gefühl, das mich auch mit Demut erfüllt hat, weil es ja die eigene Stadt ist und man möchte ja möglichst viel erreichen, möchte aber auch gleichzeitig die Menschen einbinden. Deswegen habe ich von Anfang an das Gefühl gehabt, das wird eine große Aufgabe.
2: Was ist eigentlich Ihre Aufgabe als Oberbürgermeister?
3: Die Aufgabe sehe ich natürlich ganz wesentlich darin, dass mindestens in 2 Themen zerfällt. Auf der einen Seite ganz klassisch natürlich die Behördenleitung. Das heißt, alles, was in der Stadt Eisenach über die Stadtverwaltung organisiert wird, ist letzten Endes ein Thema, wo ich zuständig bin und auch mitverantwortlich bin. Das ist schon sehr vielfältig. Und darüber hinaus natürlich die Stadtentwicklung, wie gesagt, das Politische, auch wie die Stadt sich weiterentwickelt, wo sie natürlich welche Richtung kulturell verfolgt wird, das heißt welche Ausrichtung natürlich, das geht um grundsätzliche Themensetzung und auch die Entwicklung, wie wird sich die Wirtschaft in Zukunft entwickeln, was sind Zukunftsthemen, was kann da eine Möglichkeit für die Stadt sein. Ich glaube auch diese Chancen zu erkennen und zu verfolgen ist, glaube ich, auch eine wichtige Aufgabe.
2: Wie lange möchten Sie den Job noch machen?
3: Also grundsätzlich ist es so, dass das Oberbürgermeisteramt ja für 6 Jahre gewählt wird. Wie gesagt, 2 Jahre sind jetzt rum, das heißt 4 Jahre möchte ich das auf jeden Fall noch machen. Und dann müssen wir einfach bei der Wahl dann sehen, da würde ich wahrscheinlich dann auch wieder antreten. Aber das ist noch nicht der richtige Zeitpunkt, das ist noch ein bisschen Zeit bis dahin, da kann sich noch viel verändern. Das muss man dann immer rechtzeitig sehen, aber ich denke, dann wird es das noch ausreichend früh eine Mitteilung dazu geben, wie das weitergeht. Würde mich aber sehr freuen.
2: Kann man sich für den Job als Oberbürgermeister bewerben?
3: Ja, also ganz grundsätzlich natürlich ist ein Land, wo man im Prinzip frei gewählt werden kann. Das heißt, ich meine, jeder über 18 hat das Wahlrecht, dass er auch gewählt werden darf. Und regelmäßig ist es so, dass man einige Unterstützer braucht. Also man kann das auch als freier Kandidat machen, ganz normal, muss einige Unterschriften sammeln. Oder man lässt sich im Prinzip von einer Wählervereinigung vorschlagen. Das heißt ganz klassisch, die unterschiedlichen politischen Parteien, die ihr alle kennt, die haben die Möglichkeit, auch Kandidaten vorzuschlagen. Aber grundsätzlich kann man sich da auch bewerben und kann bei den Bürgern anfragen, ob das Vertrauen besteht. Genau.
2: Warum hat Eisenach einen Bürgermeister und einen Oberbürgermeister?
3: Ja, das ist wirklich eine gute Frage, weil das wie immer in Deutschland in verschiedenen Bundesländern auch ganz unterschiedlich geregelt ist. Und deswegen ist das auch so allgemein gar nicht bekannt. Also das ist von Bayern und Sachsen und Thüringen auch zu jedem Bundesland unterschiedlich. Aber man kann vielleicht so viel dazu sagen. Es gibt natürlich die kommunale Selbstverwaltung. Das heißt, am Ende ist erstmal die Stadt dafür zuständig, sich selber aufzustellen. Und regelmäßig ist es so, dass in Städten, die einfach größer sind, sind es die Einwohner. Oder sind es auch die vielfältigen Aufgaben? Und Eisenach ist natürlich eine Stadt, die alleine schon durch ihre Geschichte und durch die vielen kulturellen Themen, die wir haben, aber wo natürlich auch viele Aufgaben dranhängen, das muss natürlich auch alles zum Teil finanziert werden. Das heißt, da gibt es auch die Notwendigkeit, dass wir neben den ganzen Themen viele verschiedene Aufgabenbereiche haben. Und deswegen ist es so, dass viele Städte in der Größenordnung dann mehrere Personen haben. Bei uns ist es so, dass der Bürgermeister von den Stadtratsmitgliedern gewählt werden, die ja wiederum auch wieder direkt von den Bürgern gewählt werden und der Oberbürgermeister direkt von den Bürgern gewählt wird. Und deswegen haben wir diese beiden Personen, die dann die Stadt vertreten, weil alleine das auf einzelnen Schultern nicht zu machen ist. Und wie ihr das alle wisst, haben wir ja auch mit Ingo Wachtmeister noch einen hauptamtlichen Beigeordneten, der praktisch ähnlich wie der Bürgermeister auch einen eigenen Geschäftsbereich hat in der Verwaltung.

0: Hallo, am Mikrofon sind Luise und Vincent. Für unsere letzte Station sind wir im Rathaus von Eisenach im Büro vom Oberbürgermeister Christoph Ehling. Mit ihm sprechen wir jetzt.
1: Wie sieht ein ganz normaler Arbeitstag bei Ihnen aus?
2: Ja, ein ganz normaler Arbeitstag sieht so aus, dass ich hier kurz vor 8 im Büro ankomme und dann erstmal einen Überblick mir verschaffe. Dann haben wir viele interne Beratungen. Es gibt ganz unterschiedliche Themen, die wir hier besprechen. Das heißt, das kann sein vom Ordnungsamt, Bauamt. Wie gehen die Baustellen voran? Was haben wir verwaltungsintern? Es ist ganz, ganz viel, was wir intern digitalisieren. Da gibt es viele verschiedene Themen und natürlich Anfragen von Bürgern. Das heißt, das ist so ganz normal üblich dann das Büroalltag, der aber auch wirklich toll ist, weil wir ganz tolle Mitarbeiterinnen haben. Viele Mitarbeiter und Mitarbeiterinnen sind sehr motiviert und das macht eigentlich immer Spaß. Und gegen nachmittags, abends haben wir dann häufig Gremiensitzungen, das heißt Aufsichtsräte, da gibt es allerhand verschiedene städtische Unternehmen, von Müll bis Stadtwerken und noch viele andere. Und dann haben wir natürlich auch Sitzungen mit dem Stadtrat. Und bis dahin, dass ich hin und wieder auch mal bei kleinen Veranstaltungen dabei sein darf, ein Grußwort sprechen darf für die Stadt. Und natürlich versuche ich auch möglichst viel Unternehmen zu besuchen oder mir einen Blick zu verschaffen bei den Eisenachern insgesamt. Das heißt, das ist schon sehr vielfältig und macht mir großen Spaß.
0: Müssen Sie auch nachts oder an Feiertagen arbeiten?
2: Das kommt drauf an, wie man das sieht. Feiertage sind natürlich oftmals Tage, wo wir auch als Stadtveranstaltung haben. Da bin ich sehr gerne. Kann man jetzt sagen, oder muss man immer arbeiten. Ich sage, da freue ich mich, dass ich dabei sein kann. Und nachts eigentlich wirklich nur, wenn wirklich was ganz Außergewöhnliches ist. Aber im Regelfall darf ich nachts dann auch zur Ruhe kommen und mich dann ausruhen.
1: Wie lange dauert es, eine Pressekonferenz zu machen?
2: Das ist ganz unterschiedlich. Das kommt ganz auf das Thema an, was gesetzt ist. Meistens hat man nicht so viel Zeit, wie man sich wünscht für die Vorbereitung, weil wir einfach sehr, sehr viele andere Angelegenheiten auch nebenbei schon bearbeiten.
0: Was ist Ihr nächstes großes Projekt für die Stadt?
2: Ja, das kennt ihr natürlich. Mir ist vor allem die Entwicklung des AWE-Geländes sehr wichtig, die ehemalige Fahrzeugfabrik. Und die Fahrzeugfabrik soll langfristig ein Veranstaltungs- und Kulturort mitten im Zentrum von Eisenach sein. Und jetzt haben wir mit dem O1, insbesondere mit der Wartburg Arena, dann natürlich auch die Chance, dass sich viele tausend Menschen treffen werden können in Eisenach. Und ich bin davon überzeugt, das wird ein guter Impuls sein für die Stadt. Und das ist ein Projekt, an dem arbeite ich schon ziemlich lange. Aber das wird auch noch dauern, bis es abgeschlossen ist. Und das ist schon eins der großen Projekte. Und sonst haben wir natürlich ganz, ganz viele unterschiedliche Themen. Ausbau der Infrastruktur, Brückensanierung. Wir haben so viele Brücken in den letzten 2 Jahren gemacht, wie schon lange nicht mehr in Eisenach. Und das ist mir auch sehr, sehr wichtig. Und wir haben vor, noch eine große Brücke jetzt zu bauen in näherer Zukunft. Und zwar im Eichrotter Weg. Dann noch einmal über die Hörsel, um auch die Oststadt von Eisenach insbesondere vom Verkehr zu entlasten.
0: Was wäre Ihre teuerste Investition für Eisenach?
2: Also was es wäre, glaube ich, ist ganz klar. Das Teuerste, das Beste, was wir tun können, ist in die Bildung zu investieren. Ich bin sehr froh, dass wir jetzt in der Wartburgallee in die Investition kommen, dass wir da für das Gymnasium viel machen können. Aber ich glaube, wenn wir es uns aussuchen könnten, würden wir auf jeden Fall in die Schule investieren. Und das ist die richtige Investition in die Zukunft.
1: Wie viel Geld wurde schon in Kinderspielplätzen investiert?
2: Also das muss man natürlich jetzt irgendwie abgrenzen über die letzten Jahre. Wir sind in der Entwicklung der Spielplätze in Eisenach mit einem Konzept unterwegs. Wir haben auf der einen Seite natürlich den großen Spielplatz in der Heinrichstraße. Die meisten von euch werden den kennen. Jetzt haben wir den großen Mehrgenerationenspielplatz im Themannviertel eröffnet, unlängst erst. Der war relativ teuer, das wissen wir, glaube ich, auch. Und derzeit sind wir da dran, in Eisenach Nord am Schleierborn jetzt wieder den Spielplatz zu erneuern. Der ist ein bisschen in die Jahre gekommen und manchmal werden ganz neue Spielplätze gebaut, wie jetzt der im Themannviertel. Und bei dem weiß ich es relativ genau, der hat, glaube ich, am Ende 1,2 Millionen Euro gekostet. Davon ist aber ganz viel der Tiefbau und auch der sehr, sehr, sehr große Turm mit Rutsche.
0: Haben Sie auch schon mal eine schlechte Entscheidung getroffen? Und wenn, welche?
2: Ach, bestimmt haben wir auch schon mal schlechte Entscheidungen getroffen. Und wenn du mich fragst, welche, dann meine ich, vielleicht war das die Entscheidung, dass wir nicht rechtzeitig die Fördermittel zurückgegeben haben, damals bei dem Stadtpark. Also wir haben lange gedacht, wir können den Stadtpark gleichzeitig in Angriff nehmen wir auch den Nordpark in Eisenach, muss man ganz deutlich sagen. Das ist, auch wenn man sich Sachen sehr, sehr wünscht, dass man das unbedingt machen möchte, muss man am Ende doch abwägen. Und deswegen war es vielleicht damals nicht richtig, erst beide Projekte gleichzeitig voranzutreiben.

0: jedes Wort praktisch abdrucken, kann er formulieren und reden. Das hat mich sehr beeindruckt. Das war eine sehr spannende Begegnung.
1: Was ist Ihr Lieblingsessen?
0: Da bin ich auf jeden Fall ganz traditionell und regional unterwegs. Man glaubt es kaum, aber auch als Oberbürgermeister, der auf viele Einweihungsfeste, Bürgerfeste, Vereinsfeste geht, schmeckt mir immer noch die Bratwurst gut, auch wenn es die jeder wieder gibt. Das finde ich ganz herausragend.
2: Sind Sie schon mal während einer Pressekonferenz eingeschlafen?
0: Nein. Also das ist eine schöne Frage. Ich bin mir nicht ganz sicher, wie das allgemeine Bild ist, aber ich bin mir ganz sicher, wenn ihr das im Fernsehen seht, da haben die Menschen, die da vielleicht ein bisschen zur Ruhe kommen, die haben dann bestimmt schon ganz, ganz lange Arbeitstage hinter sich. Also nein, das ist bei uns in Eisenach nicht so. Wir arbeiten die Nächte nicht durch, wie gesagt. Ich kann in der Nacht schlafen und deswegen brauche ich das in die Pressekonferenz nicht tun.
3: Vielen Dank für das Interview.
0: Sehr, sehr gerne. Vielen Dank euch auch.
2: Jetzt kommt das Lied La La La von Shakira. Ich habe es genommen, weil Deutschland 2014 gewonnen hat und weil meine Schwester 2014 geboren wurde.
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0: Jetzt sind wir ja relativ am Ende der Show und deswegen frage ich in die Runde, was hat euch an der Woche am meisten gefallen?
1: Ich fand die Wartburg am tollsten. Sie hat mir auch am meisten Spaß gemacht. Wir haben viel dazugelernt und sogar gratis Essen bekommen.
2: Ich fand auch die Wartburg am coolsten, dass wir auf den hohen Turm durften, da wo normalerweise niemand drauf darf.
0: Ich fand das Projekt cool. Mein Highlight der Woche war im AWE die Hupe, die sich angehört hat wie ein Furz. Und jetzt kommt gut genug von Blumengarten und Shirin der

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0: Danke, dass ihr zugehört habt bei unserer Radiosendung mit dem Ferienradio und dem Motto Blicke und höre hinter die Kulissen. Ich hoffe, dass ihr genauso viel Spaß hattet wie wir.
1: Tschüss!
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0: Ja, das ist mein Outro. Die American Boys machen alles für Promo.

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0: Herzlich willkommen, liebe Freunde, hier bei Ab 40, die Oldie Show. Und herzlich willkommen heute hier am 20. Juli 2026, die erste Live-Sendung seit einiger Zeit. Ja, es waren gute anderthalb Monate, in denen ich pausiert habe. Aus einem Grund, da werden wir auch später in der Sendung noch drauf zurückkommen. Und natürlich auch in dieser Sendung ganz oben anstehen die Erfüllung eurer Wunschmusiken. Ja? Ihr könnt also hier anrufen. Franzi, bitte mal die Nummer eben.
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0: Ja, schön gehaucht wie immer. Und ich sag mal so, ab der zweiten Stunde, dann werden wir auch mal in eine längst vergangene Hitparade hineinschauen, 5 Kurzvorstellungen haben und natürlich auch Nummer 1 Hits aus dieser Zeit. Ich wünsche euch, wie gesagt, viel Spaß und gute Unterhaltung und ich habe mir gedacht, eine meiner Lieblingsbands hier am Anfang der Sendung, wir lassen mal einen Zeppelin in den Abendhimmel fliegen. Aus dem Album Houses of the Holy. Ach, guter alter Led Zeppelin-Manier. Jetzt The Ocean. Schön, dass ihr dabei seid.

Es geht weiter mit Oldies, ja, im Sinne von, die Musiker sind auch schon ganz schön alt von der Band. Ne? The Rolling Stones, Fortune Tongues, ist das 25. Studioalbum der Rolling Stones und es ist am 10. Juli erschienen und ich habe mir gedacht, na komm, kannst du doch mal spielen hier. Wisst ihr was, die Stones, die sind so frisch wie eh und je, hört euch doch das nur mal an hier. Ich dachte, ich falle vom Stuhl, als ich das erste Mal gehört habe hier. Rogue! Rogue and Twisted. Rogue and Twisted, ja. Rau! Auf jeden Fall. Hier ist der 40, die Oldie Show. Hier ist das Hardcore Radio 96.5. Am Mikrofon ist der Match.

Weil da bleibt einem ganz schön die Luft weg, ne, muss ich sagen. Ja, Fortune Tongues, fremde Zungen sozusagen, weil wahrscheinlich auch viele andere mitgespielt haben bei dem Album. Ja, muss man auch mal sagen. Ja. 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Und was für eine Gitarre eben, ne? Da, hier bei den Stones. True love takes a lot of trying. 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Aber eine gute Gitarre spielen die hier auch, Leute. Ja, hier. The Four Seasons sind hier. Let's hang on.

The Monkees, Listen to the Band, die erste Boygroup überhaupt, die es gab, eine riesen Fernsehserie damals in den Vereinigten Staaten und naja, okay, ab 40 die Oldie-Show, am Mikrofon ist der Match und die meisten haben ja eigentlich schon Urlaub jetzt, ne? Und da wünscht man sich ja eigentlich im Urlaub auch eine gute Behandlung, wenn man da so ankommt im Hotel, ne? Und da fiel mir ein Titel auf, den ich schon lange nicht mehr gespielt habe, aber der ist halt richtig gut. Es geht um Pentecost Hotel und zwar ist das ein Song der Band Nirvana. Wer jetzt denkt, das ist die US-Band, nee, da hat sie gehört, nämlich die britische Band Nirvana wurde 1967 gegründet. Nicht zu verwechseln, wie gesagt, mit der US-Nirvana, die viel später aufkam. Die englische Band wurde von den Bassisten und Sänger Patrick Campbell Lions gegründet. Außerdem machten noch Songwriter und Pianist Alex Spyropoulos mit, ne? Und Gitarrist Ray Singer, der war auch mit dabei, ja. Also das eine, das muss wohl ein Grieche gewesen sein, ne? Unterstützung hatten sie auch noch von Bassist Brian Henderson und der Cellistin Sylvia Schuster. Die Band machte so eine Art Psychedelic-Pop damals. Wir hören uns das jetzt mal an, wie das da so in diesem Pentecost-Hotel zugeht.

So, liebe Freunde dieser Sendung, an der Stelle möchte ich mich mal ganz herzlich bedanken. Bei allen Zuhörern und Freunden, die mich in den letzten Wochen begleitet haben und mir ihre Anteilnahme zuteil werden ließen. Vor allen Dingen natürlich den drei Fanclubs herzlichen Dank auch für die aufmunternden Gespräche und all das, was dazugehört. Wenn die Mutter stirbt, ne? Ja.

Herzlichen Dank also an den Wolfgang in Floh Seligenthal vom kleinsten Fanclub dieser Sendung, auch an Armin und Sigrid in Bad Tappatz, der zweitkleinste Fanclub, und den großen Fanclub natürlich, der mir schon seit, man kann ja jetzt schon sagen, Jahrzehnten die Treue hält in Fürth, Leute. Ihr alle seid wie eine Familie für mich. Und sogar gesammelt habt ihr. Also ich bin wirklich echt zutiefst berührt. Und mein außerordentlicher Dank für euch alle und auch meinen Freunden, wie gesagt. Und den treuen Hörern dieser Sendung natürlich.

Herzlichen Dank nochmal an alle und es soll natürlich auch weitergehen mit dieser Sendung und meine Mutter hätte es nicht anders gewollt, würde ich mal sagen. Und deswegen mache ich jetzt auch live weiter für euch. Ab heute, ab dem 20. Juli 2026. Ja, es fällt mir immer noch schwer, daran zu denken und damit fertig zu werden. Das müsst ihr verstehen und spiele ich noch ein schönes Zettelchen für meine Mama jetzt von Deep Purple.

John Lord war hier nochmal schön an der Hammond-Orgel zu hören mit einer Hymne von Deep Purple aus der LP Shadows, war das ein Titel. Ja, die Fanclubs, die haben natürlich zwischendurch auch immer mal geschrieben und wie gesagt, sich auch noch Titel gewünscht, die ich natürlich auch noch versuche zu erfüllen im Nachhinein. Und ich fange mal an mit dem Fanclub, mit den lieben Leuten aus Bad Tabatz. Sigrid und Armin, ihr habt euch mal was Wunderschönes gewünscht von Earth and Fire. Ne? Das habe ich lange nicht gespielt und ihr habt es euch auch noch nie gewünscht, muss ich jetzt statistisch einmal bemerken. Ne? Maybe tomorrow, maybe tonight jetzt für euch.

Ja, ein ganz schönes Brett hier, ne, bei A40, die Oldie-Show. Earth and Fire, nein, nicht Earth, Wind and Fire, sondern Earth and Fire, die holländische Band, ja. Und der Wolfgang, der hat sich auch was Schönes gewünscht, und zwar von einem Sänger namens Demis Roussos. Der hat ja früher Ende der 60er, Anfang der 70er Jahre mal eine tolle Band gehabt, und zwar, ja, wie ist die Band jetzt, ne? Könnt ihr mal raten, ja. Rain and Tears, Aphrodite's Child, ne? Bei Rain and Tears fällt mir das sofort ein. Aphrodite's Child hieß die Band und hat eine Solo-Karriere gemacht, die auch nicht zu verachten war, ne? Goodbye, my love, goodbye. Jetzt für meinen Wolfgang vom kleinsten Fanclub dieser Sendung in Floh Seligenthal.

Also Audio und Day After Day sind zwei Titel, die von der englischen Band Badfinger stammen. Die wurde ja damals von Paul McCartney entdeckt und von den Beatles unterstützt. Und das hat sich auch gelohnt damals. Ne? Gewünscht hat sich das der Klaus vom großen Fanclub in Fürth vor einiger Zeit. Und da gibt es jetzt einen Doppler. Ne? Die spiele ich hintereinander weg. Viel Spaß, Klaus, erstmal, ne? Für diese beiden Titel. Vielen Dank.

Badfinger mit zwei Titeln, Day After Day und einer Coverversion des Nielsen-Titels, den wir vorher gehört haben. Ne? Ganz klare Sache hier. Schöne Wunschmusik für den Klaus, Dankeschön und auch mal großer Dank jetzt an Anja, die mich auch sehr, sehr unterstützt hat in letzter Zeit bei allem, was so zu erledigen war und Trost gespendet hat. Sie hat sich einen schönen Titel gewünscht von Procol Harum, Sorry Dog, und der ist jetzt für dich, Anja.

Bertolt von Clown mit Dave Davids oder auch den Kings für die Petra. Und sie bekommen gleich noch einen schönen Wunschtitel, und zwar Living Thing mit der Electric Light Orchestra.

Electric Light Orchestra, Living Thing für die Petra nochmal. Und ja, hier ist die Sendung ab 40, die Oldie Show, Mikrofon ist der Match. Und es gibt noch mehr Wünsche. Es gibt immer noch mehr Wünsche und auch ganz aktuelle Sachen jetzt wie der von der Bärbel. Ja, meine Wünsche für heute Abend, schreibt sie, Turn, Turn, Turn von den Birds und To Love Somebody von den Bee Gees. Grüße an Berndi und alle Spiders-Fans. Das habe ich hiermit erledigt. Und jetzt brauche ich nur noch die Titel zu spielen. Schön, dass du auch dabei bist, Bärbel.

40 die Oldies Show und in dieser Sendung blicken wir ja auch manchmal zurück in eine längst vergangene Hitparade, heute mal in den Juli 1969. Auf die USA schauen wir, auf die Billboard Hot 100, was war da wohl alles dabei? Ne? Zum Beispiel auf jeden Fall dieser hier von den Beach Boys.

Platz 35 am 5. Juli 1969 für die Beach Boys in der amerikanischen Hitparade in den Billboard Hot 100. Ja, und hier ist Platz 14 vom 26.07. Das sind Creedence Clearwater. Revival. Ja, eine Doppelhit damals in der Hitparade gehabt. Jetzt hören wir erstmal den hier. Commotion, so heißt das Stück. John Fogerty und seine Mannen.

John Lennon and the Plastic Ono Band. Ich glaube, das ist aufgenommen worden in Toronto in einem Hotel, ja, mit den dicken kanadischen Telefonbüchern. Die haben sie dann immer so auf den Fußboden gehauen, ne? Damit das so klingt, wie jetzt hier gerade zu hören. Also war da nicht nur John Lennon dabei, ne? Sondern auch viele, viele aus dem Hotel damals. Am 26. Juli, Platz 10 in Amerika. Hier ist Platz 31. Das ist Tommy Rowe. Der Titel heißt Jack and Jill.

Juhu, ja. Jack and Jill mit Tommy Rowe. Dein größter Hit war ja, glaube ich, Dizzy, ne? Mehr aus der amerikanischen Hitparade gleich noch. Ich muss erstmal wieder einen Wunsch machen, ne? Und zwar mein Freund und Kollege beim Fanclub, der Stefan, der hat mir auch geschrieben über WhatsApp, ne? Mein erster Musikwunsch für heute Abend ist für meinen Arbeitskollegen, der bestimmt auch ab 20 Uhr mithört, für ihn die Eagles mit Hotel California. Grüße nach Hersfeld, ne? Bad Hersfeld, Mensch, da müsst ihr mich über Internet hören, ist doch schön, ne? Oder? Ja. Dann mal viel Spaß, lieber Arbeitskollege von Stefan.

0: Oh ja, 6 Minuten 21, schlanke 6 Minuten 21, ne? Für The Eagles und Hotel California für den Stefan. Und jetzt schauen wir mal in eine links vergangene Hitparade hinein. Ne? Ich finde es immer ganz lustig, wenn man da mal nachschaut und so, was da alles so für Platzierungen da waren und was für Titel dabei waren. Ne? Das ist ja noch das Allerwichtigste. Wir sind in Amerika in den Billboard Hot 100 im Juli 1969. Ray Stevens war dabei, Along Came Jones. Am 5.7. übrigens auf Platz 21. Breakaway, die Beach Boys haben wir auch schon gehört. Feeling Alright mit Joe Cocker. Und am 12.7. Laughing mit The Guess Who. Die kennen wir doch auch noch irgendwo her. Ne? Ich glaube, American Woman war der ihr größter Hit. Never Comes the Day mit Moody Blues. Oh, ganz weit hinten auf Platz 89 am 12.07.1969. I'm Free mit The Who auf 29. Check and Chill, Tommy Rome. Der ist auf 31 gewesen am 12.07. Dann sind noch dabei die Archies mit Sugar, Sugar. Das war am 19. Juli 1969 in Amerika. Marrakesh Express mit Crosby, Stills und Nash auf der 17. Honky Tonk Women, The Rolling Stones. Lay, Lady, Lay, Bob Dylan auf der 7. Working on a Groovy Thing mit dem Fifth Dimension auf Platz 19. Something in the Air mit Thunderclap Newman, 37. A Boy Named Sue, Johnny Cash und am 26.07. Saved by the Bell mit Robin Gibb. Ganz weit hinten auf der 87. Share Your Love With Me, Aretha Franklin, Commotion, Creedence Clearwater Revival, haben wir auch schon gehört, auf der 14 ist der gewesen. Give Peace a Chance, John Lennon and the Plastic Ono Band. Oh, der war 8 Wochen dabei. Am 26. Juli auf Platz 10. Green River, Creedence Clearwater Revival. Und last but not least, I'll Never Fall in Love Again. Ein Re-Entry sozusagen war das auf der 5 am 26.07. mit Tiger Tom Jones. Der hat vor kurzem übrigens in Frankfurt gespielt. Ja, da konnte man ihn nochmal erleben. Ich habe ihn vor Jahren in Dresden gesehen. Das war auch fabelhaft, das Konzert, Leute. So, jetzt haben wir 5 Kurzvorstellungen, ne? Wenn ich richtig informiert bin. Ich habe ja den Sendeplan selber gemacht. Ne? So, da fangen wir mal an mit Vorschlag Nummer 1. Ja? Und ihr könnt dann, wenn ihr wollt, natürlich den einen oder anderen Titel wählen. Von mir aus auch alle 5. Wenn sie euch alle gefallen, dann wählt sie ruhig. Ihr könnt mich hier anrufen unter 03691 88 88 44. 03691, die Vorwahl für Eisenach. Und hier ist Vorschlag Nummer 1. Robert Zimmermann heißt er mit wirklichen Namen und als Bob Dylan ist er sehr, sehr, sehr bekannt geworden. Vorschlag Nummer 1, hier ist Lay, Lady, Lay mit Bob Dylan.
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0: Und das ist schon Vorschlag Nummer 2. Wir gehen nach Afrika mit Crosby, Stills and Nash. Marrakesh Express, so heißt das Stück hier.

Dann sind wir schon bei Vorschlag Nummer 4. Später mal ein Nummer 1-Hit hier von Thunderclap Newman. Das Stück heißt Something in the Air.

Und da sind wir schon bei Vorschlag Nummer 5. Natürlich sind sie noch mal dabei, hier auch bei den Vorstellungen. CCR und Green River.

0: so, das waren so meine 5 Kurzvorstellungen. Einen oder mehrere könnt ihr dann wählen, wenn ihr diese Telefonnummer hier aussucht.
1: 03691 88 88 44.
0: Wunderbar, ne? Franzi, danke. 88 88 44, die heißeste Nummer der Stadt. Dann könnt ihr wählen zwischen Bob Dylan mit Lay Lady Lay, Crosby, Stills and Nash mit Marrakesh Express, The Who mit I'm Free, Thunderclap Newman mit Something in the Air oder auch, well, yes, Queen's Clearwater Revival und Green River. Und während ihr euch überlegt, welchen Titel oder welche Titel ihr aussuchen wollt, dann spiele ich euch mal 2 Nummer 1 Hits vom Juli 1969 aus Amerika, die Billboard Hot 100, da war das Nummer 1 hier.

Ja, also wo ich jetzt die Mono-Version von Honky Tonk Women von Stones her habe, weiß ich auch nicht. Aber nicht schlecht. Okay, das waren die zwei Nummer 1 Hits aus Amerika vom Juli 1969. Und ihr habt wieder fleißig mitgemacht, liebe Leute. Das finde ich großartig. Auch meine Schwester hat mitgemacht. Die grüße ich jetzt mal ganz herzlich in Hessen drüben. Hallo, Bärbel. Ja, sie hat auch geschrieben für mich die 2 und die 3 von den Vorschlägen. Und schöne Sendung, meint sie. Ja, sehr schöne Sendung. Das finde ich schön. Ja, wer hat noch alles mitgemacht? Ich muss mal hier nachgucken. Hier, Mensch, das ist ja so viel gewesen diesmal. Alles durcheinander. Wie immer bei mir auf dem Tisch hier. Und die Anja hat auch geschrieben, ich hätte gerne Titel 4 und 5. Sehr schön. Und dann meldet sich auch der Wolfgang. Der Wolfgang aus Floh hätte gerne die 1, die 3, die 4 und die 5. Und außerdem noch ein Wunschtitel, kommt auch später noch. Hoffentlich kriege ich heute alles durch, Leute. Und auch der Fanclub in Bad Tabbert. Euch begrüße ich auch recht herzlich in dieser Runde hier. Hallo in die Runde, schreiben Sie. Wir wünschen uns von den Vorstellungen, und zwar die Sigrid, die 1, die 2 und die 5. Arnim möchte die 3 haben. Wunderbar. Und unser Musikwunsch, wenn er zeitlich noch in die Sendung reinpasst, Phil Collins, ein Titel nach deiner Wahl. Herzlichst, Sigrid und Armin. Ja, Dankeschön, ihr Lieben. Was will der Fanclub in Förder? Ja, wir sitzen bei Opa Ingo im Garten und hören Wartburg Radio. Wir grüßen alle Hörer und die restlichen vom Fanclub und besonders die anderen kleinen Fanclubs auch, ja. Von den Vorstellungen möchten wir hören 1, 5, 3, 2 und 4. Na, das ist ja auch mal schön, ne? Also, wenn ich das richtig sehe hier, auch wenn ihr hier so ein schönes Zahlenspiel gemacht habt wieder, schließe ich daraus, dass ich alle Titel spielen muss, ne? Sozusagen, ja. Der Wolfgang übrigens, der hat noch Grüße ausgerichtet an den Hubert Schlegelmilch in Köln und ja, wie gesagt, einen anderen Titel möchte er nachher auch noch hören, ne? So, jetzt müssen wir mal gucken, ob wir die Titel alle zusammenkriegen hier. Ich bin ja ganz gerührt wieder, dass ihr so viele Wünsche habt an mich hier auch. Nebenbei noch, ne? Die anderen Wünsche, ich hoffe, da kann ich auch noch alle erfüllen. Aber ich glaube, bis auf einen im Moment ist der noch in der Schwebe. Naja, mal sehen, was ich noch machen lässt. Jetzt erstmal Bob Dylan. Natürlich. Ihr wisst ja selber, ich habe euch alles vorgelesen, was ich an Meldungen hatte. Und einer von euch hat sich den bestimmt auch gewünscht hier.

Übrigens, die Bärbel hier aus Eisen hat auch noch angerufen. Die möchte gerne die 1, die 4 und die 5 hören. Ne? Also 1 hast du eben schon gehört, Bärbel. Ne? Mit der 2 kann ich dir wohl nicht dienen. Aber für euch alle. Hier, Crosby, Stills & Nash. Wir fahren mit der Eisenbahn nach Afrika. Hier ist der Marrakesch Express.

Die Who mit I'm Free, ein Titel aus ihrer ersten Rockoper, die sie geschrieben haben. Ne? Das war auch in den 60er Jahren und finde ich ganz beachtlich. Quadrophenia, das war übrigens die zweite, die kam dann später noch. Ja. Und das hier ist auch von euch gewünscht. Nummer 1 Hit, Hit war das später hier von Thunderclap Newman. Es liegt was in der Luft. Something

Wow, was für eine Granate, ne? Ha, gefolgt von der nächsten natürlich hier. Creedence Clearwater Revival. Direkt aus dem grünen Urwald hier, oder aus dem grünen Fluss.

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Das ist Musikwiese, Fadi, ein Liebtier. Wenn ihr euch sowas wünscht, hier gerne immer wieder. Auch das nächste hier, das hat sich nämlich der Klaus gewünscht. Ich weiß, die spielen mal drei Titel hintereinander jetzt weg hier. Ne? Zum Beispiel diesen hier, Neil Christian und That's Nice.

Chris Andrews für den Klaus, To Whom It Concerns. Was war das für ein Hit damals? Und kennt er den hier noch? Den hat sich der Klaus auch gewünscht. Ja, Angel of the Morning. Kann ich mich noch ganz schwach erinnern, diesmal da mit dem Beatclub aufgetreten hier. Billy Davis heißt sie, eine hübsche ist es gewesen damals.

Ja, Stefan, der hat sich auch nochmal was gewünscht für seinen Herrn Papa. Ne? Der sitzt ja jetzt auch mit dabei. Fanclub habe ich ja schon berichtet. Die sitzen ja alle schön dabei und trinken ein Bierchen. So. Danke für das schöne Bild, was er mir wieder geschickt hat. Ne? Jetzt noch ein langsamer hinterher. Und zwar von Cat Stevens für den Ingo mit Father and Son.

großer, großer Songwriter, Singer-Songwriter, Cat Stevens aus seinen guten alten Tagen mit Father and Son, immer wieder schön zu hören. Auch das nächste Stück hier für den Wolfgang aus Flow nochmal, die Bee Gees und Massachusetts.

glaube, das war ja erst so Nummer 1 Hit damals, ne? Massachusetts, kann man nicht aussprechen, wenn man 3 Whisky getrunken hat. Ich bin zum Glück heute noch nüchtern, ne? The Bee Gees, was für ein Song. Da werden alte Erinnerungen wieder wach, ne? Die Bärbel, das heißt noch, hat auch nochmal geschrieben, beziehungsweise angerufen, die hat angerufen. Und die möchte noch 2 Titel hören, wenn es geht. Ja, natürlich geht's noch. Noch haben wir Zeit, Leute, ne? Katie Milluan, 9 Millionen Fahrräder. 9 Million Bicycles jetzt gleich und Painterman von den Creation. All das und noch viel mehr. Solche Sachen werden hier auch gerne gewünscht und natürlich auch gespielt.

Ja, das war Stereo damals, ne? Painter Man, die Creation für die Bärbel nochmal. Und finde ich schön, aber zum Schluss, ne? Mona Lisa, Mona Lisa, das gab es da irgendwie, Perry Como oder irgendjemand hat das damals gesungen. Jetzt geht's weiter mit Wunschmusik, Leute, und ich habe noch Platz in der Sendung, ihr könnt ruhig noch anrufen. 03691 88 44, so viel Zeit muss sein, ne? 03691 88 88 44. Ja. Hallo Jungs, Grüße zum treuen Fanclub in den Garten. Höre ab jetzt mit rein. Hab mich mit der Zeit verplant? Fragezeichen. Vielleicht noch Platz für einen Wunsch. Die Purple mit Fireball, ein Match, ja? Ja, Helmut, na klar, Mensch, Fireball. Die Purple, das ist doch so ein Brett, das müssen wir einfach noch spielen. Hier ist es für dich. Grüße!

Immer wieder unglaublich, die Saison. Also die Purple könnte auch ruhig öfters gewünscht werden. Ja, da gibt es so schöne Sachen. Ja, wunderbar. So, ich habe noch einen Wunsch für den Steffen Bindel. Ja, da wird es am Anfang wahrscheinlich ein bisschen so Handwerksgeräusche geben, aber das macht ja nichts. Ne? Das können wir ja trotzdem so lassen. Oder stört dich das hier, wenn da jemand hämmert und so? Ja, The Outfield hat er sich gewünscht. Und zwar Your Love, so heißt das Stück. Viel Spaß, Helmut. Schön, dass du mit dabei bist heute Abend.

Ja, selten gespielt hier. Your Love mit The Outfield. Ja. Schöner Wunschtitel. Dankeschön, mein Lieber. Und ja, der Thomas, der wünscht sich auch noch was. Und zwar James Lloyd mit Keep on Smiling. Das wollen wir doch hoffen. Aus dem Jahre 69. Wow!

Ich muss euch sagen, also in den 25 Jahren, die ich schon die Sendung hier mache, da ist ja nun wirklich, also James Lloyd, den habe ich noch nie gespielt hier in dieser Sendung, weil er noch nie gewünscht worden ist. Ja, Keep on Smiling war das und herrlich, ich finde es wirklich schön, ja. Der Stefan, der hat auch noch was, ne? Der hat sich auch noch was gewünscht und zwar, ja, für den Klaus. Ja, was ungewöhnlich ist, hat er gesagt, für mich ist das überhaupt nicht ungewöhnlich. Die Bee Gees nochmal zu spielen hier, nach dem Stimmbruch sozusagen, ne? Das hier ist schon so ein Disco-Renner von damals, ne? Das Stück heißt Tragedy. Ach Klaus, jetzt musst du doch noch aufstehen und tanzen hier.

ist es nicht herrlich, ne? Also ich ihr könnt euch wünschen, was ihr wollt. Ich spiele es alles. Ne? Ich spiele es alles. Neulich lief ja, ich weiß nicht, wer es gesehen hat, die Tage bei Arte der Disco-Film. Ne? Also Saturday Night Fever, große Sache damals. Ne? Wird schon Travolta und so. Ne? Aber ja. Wer es mag, sage ich mal. Ja, ich habe ja die Doppel-LP, die habe ich ja hier im Schrank stehen. Ne? Also die habe ich ja damals auch irgendwie über was für Wege auch immer besorgt bekommen und das ja, steht jetzt heute immer noch da und nee, wenn es der Anlass gibt, dann machen wir das schon. Ne? Aber jetzt habe ich noch einen Musikwunsch und zwar für den kleinen Fanclub in Bad Tabbert, Sigrid und Armin. Ja, unser Musikwunsch, wenn er zeitlich noch in die Sendung passt. Phil Collins, ein Titel deiner Wahl, also ich durfte mir sogar aussuchen, also wir haben ja schon viele langsame Titel heute gehabt, ja, aber ich spiele trotzdem noch eine. I Wish It Would Rain Down habe ich mal ausgesucht. Ne? Da könnt ihr jetzt mal ein bisschen kuscheln zu Hause, ja? Ich habe extra den Kuschelrock aufgelegt hier.

0: bis zum letzten Ton ausgespielt. Let It Rain Down und Phil Collins. Und der Ingo, der wünscht sich den hier. Mr. Achim Reichel. Hallo, Aya. Yeah.
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freue mich immer, wenn ich euch Freude machen kann mit Musik, mit Wunschmusik. Das ist mir in dem Moment anscheinend wieder mal gelungen. Ne? Schön, dass du dich freust, Ingo, wie ich so eben erfahren habe. Ja. Und dann kurz vor Schluss der Sendung möchte ich auch nochmal an Bonnie Tyler erinnern, die vor ein paar Tagen leider im Alter von 65 Jahren verstorben ist. Einer ihrer großen Hits hier ist Born Lost in France, ja.

Ach, jetzt seid ihr so aufmerksam, Leute. Vielen Dank. Rechnen war noch nie meine Stärke, natürlich. 75 Jahre alt ist es schon geworden. Die gute Bonnie Tyler. Ich setze noch einen drauf, einen schönen Blues von Jimi Hendrix und seine Experience jetzt mit Musik aus dem Film City of Angels oder auch Stadt der Engel. Ich weiß nicht, ob ihr euch noch daran erinnern könnt, an den Film, er war herzzerreißend. Hier ist Red House.

Schön, dass ihr dabei wart, Freunde. Es wird ein bisschen knapp zum Schluss jetzt hier noch einer meiner Lieblingsinterpreten. Aretha Franklin, Share Your Love With Me. Und ich sage wie immer, schön, dass ihr dabei wart und mich unterstützt habt und euch so viele schöne Sachen gewünscht habt. Und morgen Nachmittag gibt es Mensch privat, am Nachmittag ab 16 Uhr, wenn ihr wollt. Und Donnerstag können wir uns auch nochmal hören und dann wie immer. Ne? Das war wie immer eine Sendung von Herzen und von Matthias Wurmiel aus Eisenach, Freunde. Macht's gut, bleibt gesund und bis zum nächsten Mal.

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